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2: Ich bin Yves Simon. 3.200 Euro und das jede Sekunde. So viel investieren die neuen Atommächte in ihre nuklearen Waffen. Laut der internationalen Kampagne zur Abschaffung von Atomwaffen sind die Ausgaben im letzten Jahr um 19% nochmal gestiegen. Sie liegen jetzt bei insgesamt 119 Milliarden US-Dollar. Die USA haben mit 69,2 Milliarden das meiste Geld rein investiert. Dahinter folgen China, Großbritannien und Russland. Ein US-Gericht hat die massive Erhöhung der Gebühr für das Arbeitsvisum gestoppt. Die Trump-Regierung hatte die Antragsgebühr im letzten Herbst auf 100.000 Dollar angehoben, um den Einsatz ausländischer Fachkräfte zu begrenzen. Das Gericht in Massachusetts sieht darin allerdings einen Eingriff in Zuständigkeiten des Kongresses und hat die Regel vorerst wieder aufgehoben. Das Urteil ist allerdings auch noch nicht rechtskräftig. Die Regierung will in Berufung gehen. Nach der Eskalation im Krieg im Nahen Osten haben Israel und der Iran die Angriffe beendet. Der israelische Premierminister Netanyahu hat die Feuerpause bestätigt. Allerdings will Israel auch weiter im Libanon gegen die Hisbollah vorgehen, die mit dem Iran verbündet ist. Zuvor hatte die Armee noch Ziele in der Küstenstadt Tyros beschossen. Die Bewohner eines Stadtteils sind aufgefordert worden, sich in Sicherheit zu bringen. Einbrecher haben aus einem Haus in Schweig bei Nürnberg in Mittelfranken Schmuck und Wertgegenstände im Wert von etwa 300.000 Euro geklaut. Laut Polizei sind die Täter über ein Fenster im Obergeschoss ins Haus reingekommen. Der genaue Zeitpunkt des Einbruchs ist noch unklar. Die Polizei hat Spuren am Tatort gefunden und bittet jetzt um Zeugenhinweise.
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2: Ich bin Yves Simon. 3.200 Euro und das jede Sekunde. So viel investieren die neuen Atommächte in ihre nuklearen Waffen. Laut der internationalen Kampagne zur Abschaffung von Atomwaffen sind die Ausgaben im letzten Jahr um 19% nochmal gestiegen. Sie liegen jetzt bei insgesamt 119 Milliarden US-Dollar. Die USA haben mit 69,2 Milliarden das meiste Geld rein investiert. Dahinter folgen China, Großbritannien und Russland. Ein US-Gericht hat die massive Erhöhung der Gebühr für das Arbeitsvisum gestoppt. Die Trump-Regierung hatte die Antragsgebühr im letzten Herbst auf 100.000 Dollar angehoben, um den Einsatz ausländischer Fachkräfte zu begrenzen. Das Gericht in Massachusetts sieht darin allerdings einen Eingriff in Zuständigkeiten des Kongresses und hat die Regel vorerst wieder aufgehoben. Das Urteil ist allerdings auch noch nicht rechtskräftig. Die Regierung will in Berufung gehen. Nach der Eskalation im Krieg im Nahen Osten haben Israel und der Iran die Angriffe beendet. Der israelische Premierminister Netanyahu hat die Feuerpause bestätigt. Allerdings will Israel auch weiter im Libanon gegen die Hisbollah vorgehen, die mit dem Iran verbündet ist. Zuvor hatte die Armee noch Ziele in der Küstenstadt Tyros beschossen. Die Bewohner eines Stadtteils sind aufgefordert worden, sich in Sicherheit zu bringen. Einbrecher haben aus einem Haus in Schweig bei Nürnberg in Mittelfranken Schmuck und Wertgegenstände im Wert von etwa 300.000 Euro geklaut. Laut Polizei sind die Täter über ein Fenster im Obergeschoss ins Haus reingekommen. Der genaue Zeitpunkt des Einbruchs ist noch unklar. Die Polizei hat Spuren am Tatort gefunden und bittet jetzt um Zeugenhinweise.
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2: Ich bin Yves Simon. Wer Wehrdienst geleistet hat, könnte in Zukunft auch zu Reserveübungen verpflichtet werden. Das plant Verteidigungsminister Pistorius und er stößt damit auf Kritik aus Bayern. Die Unternehmen befürchten, dass dringend benötigte Fachkräfte dadurch wochenlang in den Betrieben fehlen könnten. Wirtschaftsvertreter wie zum Beispiel Bertram Brossard von der Vereinigung der Bayerischen Wirtschaft fordern deswegen mehr Planbarkeit und eine frühzeitige Information der Arbeitgeber, wenn Reservisten eingezogen werden. Die Übungen könnten pro Jahr 3 Wochen dauern. Die Ursache für den Stromausfall in der Region Reutlingen in Baden-Württemberg ist nach Einschätzung des Bundesinnenministeriums vermutlich ein Brandanschlag gewesen. Das hat Minister Dobrindt am Abend im ZDF bestätigt.
3: Jetzt geht es darum, dass man in alle Richtungen weiter ermittelt, um die Grundlage dieses Brandanschlags und die Täter entsprechend auch zu ermitteln.
2: Nach dem nächtlichen Brand in einem Umspannwerk war es in Reutlingen zu einem großflächigen Stromausfall gekommen. Staatsschutz und Antiterrorzentrum in Stuttgart sind eingeschaltet worden. Die FDP gewinnt mit ihrer neuen Führung wieder Mitglieder dazu. Seit dem Parteitag Ende Mai sind nach Parteiangaben 780 Menschen eingetreten, 80 allerdings auch aus. Insgesamt liegt die Mitgliederzahl nach einem Rückgang in den letzten Jahren jetzt wieder bei etwa 69.000 und sie steigt weiter. Auf dem Parteitag hatten die Liberalen Wolfgang Kubicki nach einer Abstimmung gegen Marie-Agnes Strack-Zimmermann zum neuen Parteichef gewählt. Die deutsche Fußballnationalmannschaft ist im Trainingsquartier in den USA angekommen. Von Chicago ging's fürs deutsche Team nach Winston-Salem im Bundesstaat North Carolina. Da ist der DFB-Tross für die WM untergebracht. Nach einem rund 2-stündigen Flug aus Chicago sind Bundestrainer Nagelsmann und seine Spieler auf dem Smith-Reynolds Airport gelandet. Und auf dem Rollfeld, da ist die Maschine auch direkt mit Fontänen der Flughafenfeuerwehr begrüßt worden.
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2: Ich bin Yves Simon. Wer Wehrdienst geleistet hat, könnte in Zukunft auch zu Reserveübungen verpflichtet werden. Das plant Verteidigungsminister Pistorius und er stößt damit auf Kritik aus Bayern. Die Unternehmen befürchten, dass dringend benötigte Fachkräfte dadurch wochenlang in den Betrieben fehlen könnten. Wirtschaftsvertreter wie zum Beispiel Bertram Brossard von der Vereinigung der Bayerischen Wirtschaft fordern deswegen mehr Planbarkeit und eine frühzeitige Information der Arbeitgeber, wenn Reservisten eingezogen werden. Die Übungen könnten pro Jahr 3 Wochen dauern. Die Ursache für den Stromausfall in der Region Reutlingen in Baden-Württemberg ist nach Einschätzung des Bundesinnenministeriums vermutlich ein Brandanschlag gewesen. Das hat Minister Dobrindt am Abend im ZDF bestätigt.
3: Jetzt geht es darum, dass man in alle Richtungen weiter ermittelt, um die Grundlage dieses Brandanschlags und die Täter entsprechend auch zu ermitteln.
2: Nach dem nächtlichen Brand in einem Umspannwerk war es in Reutlingen zu einem großflächigen Stromausfall gekommen. Staatsschutz und Antiterrorzentrum in Stuttgart sind eingeschaltet worden. Die FDP gewinnt mit ihrer neuen Führung wieder Mitglieder dazu. Seit dem Parteitag Ende Mai sind nach Parteiangaben 780 Menschen eingetreten, 80 allerdings auch aus. Insgesamt liegt die Mitgliederzahl nach einem Rückgang in den letzten Jahren jetzt wieder bei etwa 69.000 und sie steigt weiter. Auf dem Parteitag hatten die Liberalen Wolfgang Kubicki nach einer Abstimmung gegen Marie-Agnes Strack-Zimmermann zum neuen Parteichef gewählt. Die deutsche Fußballnationalmannschaft ist im Trainingsquartier in den USA angekommen. Von Chicago ging's fürs deutsche Team nach Winston-Salem im Bundesstaat North Carolina. Da ist der DFB-Tross für die WM untergebracht. Nach einem rund 2-stündigen Flug aus Chicago sind Bundestrainer Nagelsmann und seine Spieler auf dem Smith-Reynolds Airport gelandet. Und auf dem Rollfeld, da ist die Maschine auch direkt mit Fontänen der Flughafenfeuerwehr begrüßt worden.
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2: Ich bin Yves Simon. Nach den Spezialkräften sollen jetzt auch Streifenpolizisten bei uns in Bayern Taser einsetzen, um Angreifer mit Stromschlägen außer Gefecht zu setzen. Bei der Polizeiinspektion Schweinfurt ist jetzt ein Pilotprojekt gestartet. Diese Testphase geht gut 6 Monate. Und neben Schweinfurt sind auch die Inspektionen in Augsburg und Regensburg mit eingebunden. Danach wird dann entschieden, ob Taser die Standardausrüstung der Streifenpolizisten ergänzen sollen. Nach der neuen Eskalation im Nahostkrieg haben Israel und der Iran ihre Angriffe doch wieder eingestellt. Der israelische Premierminister Netanyahu hat eine Feuerpause bestätigt. Trotzdem hat er angekündigt, den Einsatz gegen die Hisbollah im Libanon fortsetzen zu wollen. Die Hisbollah ist ja mit dem Iran verbündet. Die israelische Armee hat heute Ziele in der Küstenstadt Tyros angegriffen und Bewohner eines Stadtteils dazu aufgefordert, sich in Sicherheit zu bringen. Ein gemeinsamer deutsch-französischer Kampfjet, das war der Plan. Ab 2040 sollte er fertig sein. Daraus aber wird nichts. Das Projekt ist jetzt offiziell vom Tisch. Der Élysée-Palast hat bestätigt, dass das Milliardenvorhaben wegen unüberbrückbarer Differenzen zwischen den beteiligten Rüstungsunternehmen gestoppt wird. Streit gab es vor allem über Zuständigkeiten und die technischen Anforderungen an den neuen Jet. Der gemeinsame Kampfjet sollte der Ersatz für Eurofighter und Rafale werden. Sonne, Mariachi-Musik, Sombreros und gute Stimmung. Darauf hoffen die Fans und Verantwortlichen bei der Fußball-WM zum Auftakt in Mexiko-Stadt. Am Donnerstagabend deutscher Zeit ist auch die Eröffnungsfeier schon geplant. Das Auftaktspiel zwischen Gastgeber Mexiko und Südafrika findet statt. Aber der mexikanische Wetterdienst warnt jetzt vor Gewitter und starkem Regen. Dennis Düttmann berichtet für uns aus Lateinamerika.
3: Bereits seit Tagen regnet es in der Millionenmetropole, vor allem am Nachmittag, zum Teil heftig. Das ist in der Regenzeit aber durchaus üblich. Kurz vor der WM-Eröffnung zieht außerdem Tropensturm Boris auf den Badeort Acapulco an der mexikanischen Pazifikküste zu. In den Bundesstaaten Guerrero und Oaxaca wird mit starken Niederschlägen gerechnet.
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2: Ich bin Yves Simon. Nach den Spezialkräften sollen jetzt auch Streifenpolizisten bei uns in Bayern Taser einsetzen, um Angreifer mit Stromschlägen außer Gefecht zu setzen. Bei der Polizeiinspektion Schweinfurt ist jetzt ein Pilotprojekt gestartet. Diese Testphase geht gut 6 Monate. Und neben Schweinfurt sind auch die Inspektionen in Augsburg und Regensburg mit eingebunden. Danach wird dann entschieden, ob Taser die Standardausrüstung der Streifenpolizisten ergänzen sollen. Nach der neuen Eskalation im Nahostkrieg haben Israel und der Iran ihre Angriffe doch wieder eingestellt. Der israelische Premierminister Netanyahu hat eine Feuerpause bestätigt. Trotzdem hat er angekündigt, den Einsatz gegen die Hisbollah im Libanon fortsetzen zu wollen. Die Hisbollah ist ja mit dem Iran verbündet. Die israelische Armee hat heute Ziele in der Küstenstadt Tyros angegriffen und Bewohner eines Stadtteils dazu aufgefordert, sich in Sicherheit zu bringen. Ein gemeinsamer deutsch-französischer Kampfjet, das war der Plan. Ab 2040 sollte er fertig sein. Daraus aber wird nichts. Das Projekt ist jetzt offiziell vom Tisch. Der Élysée-Palast hat bestätigt, dass das Milliardenvorhaben wegen unüberbrückbarer Differenzen zwischen den beteiligten Rüstungsunternehmen gestoppt wird. Streit gab es vor allem über Zuständigkeiten und die technischen Anforderungen an den neuen Jet. Der gemeinsame Kampfjet sollte der Ersatz für Eurofighter und Rafale werden. Sonne, Mariachi-Musik, Sombreros und gute Stimmung. Darauf hoffen die Fans und Verantwortlichen bei der Fußball-WM zum Auftakt in Mexiko-Stadt. Am Donnerstagabend deutscher Zeit ist auch die Eröffnungsfeier schon geplant. Das Auftaktspiel zwischen Gastgeber Mexiko und Südafrika findet statt. Aber der mexikanische Wetterdienst warnt jetzt vor Gewitter und starkem Regen. Dennis Düttmann berichtet für uns aus Lateinamerika.
3: Bereits seit Tagen regnet es in der Millionenmetropole, vor allem am Nachmittag, zum Teil heftig. Das ist in der Regenzeit aber durchaus üblich. Kurz vor der WM-Eröffnung zieht außerdem Tropensturm Boris auf den Badeort Acapulco an der mexikanischen Pazifikküste zu. In den Bundesstaaten Guerrero und Oaxaca wird mit starken Niederschlägen gerechnet.
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2: Ich bin Yves Simon. Guten Morgen. Bundesfinanzminister Klingbeil kann sich eine Pflicht zur Betriebsrente gut vorstellen. In der ARD hat er einen Vorschlag von DGB-Chefin Fahimi unterstützt. Sie hatte kritisiert, dass bisher nur 20 Millionen Beschäftigte in Deutschland eine Betriebsrente haben. Klingbeil hat allerdings betont, dass dafür erstmal die Wirtschaft stabilisiert werden muss. Die israelische Luftwaffe hat eigenen Angaben zufolge über dem Süden des Landes eine Drohne aus dem Jemen abgefangen. Der Vorfall hat sich im Luftraum über der Hafenstadt Eilat am Roten Meer ereignet. Vorher hatte die mit dem Iran verbündete Houthi-Miliz im Jemen einen Angriff mit mehreren Raketen auf Israel für sich beansprucht. Den ersten direkten Angriff seit Beginn der Waffenruhe im Iran-Krieg Anfang April. Israel und der Iran hatten am Montag angekündigt, vorerst auf weitere Angriffe zu verzichten. Bei Elchingen in Schwaben, da ist letzten Monat ein Opel Manta aus der Donau gezogen worden. Der Fall stellt die Polizei vor ein Rätsel. Möglicherweise ist das Auto 1972 nämlich gestohlen worden. Das soll jetzt eine Zeugin behauptet haben. Demnach hatte der Oldtimer ihrem Mann gehört. Aber wie das Auto Baujahr 1970 dann in den Fluss gekommen ist, das weiß auch sie nicht. Ein Angler hatte den Manta in der Donau entdeckt. Feuerwehr, Wasserwacht und THW haben ihn dann in einer aufwendigen Auktion in rund 5 Metern Tiefe gefunden und geborgen. In den USA hat die jährliche Entwicklerkonferenz von Apple begonnen. Hier stellt der Konzern traditionell künftige Software vor. Mit ganz besonderer Spannung erwartet wurden diesmal neue Funktionen mit künstlicher Intelligenz. Apple hat einen neuen Anlauf gemacht, KI im großen Stil im Alltag der Nutzer seiner Geräte zu bringen. Andrei Sokolov berichtet für uns.
3: Apple verspricht ja, die Sprachassistentin Siri, die es schon seit vielen Jahren gibt, zu einer wirklich nützlichen künstlichen Intelligenz zu machen. Das bedeutet nach Lesart des Konzerns, dass Siri Zugriff auf die Informationen der Nutzer haben muss, versteht, was ihre Situation gerade ist und gleichzeitig auf allen Geräten präsent sein muss, die die Menschen alltäglich nutzen.
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2: Ich bin Yves Simon. Guten Morgen. Bundesfinanzminister Klingbeil kann sich eine Pflicht zur Betriebsrente gut vorstellen. In der ARD hat er einen Vorschlag von DGB-Chefin Fahimi unterstützt. Sie hatte kritisiert, dass bisher nur 20 Millionen Beschäftigte in Deutschland eine Betriebsrente haben. Klingbeil hat allerdings betont, dass dafür erstmal die Wirtschaft stabilisiert werden muss. Die israelische Luftwaffe hat eigenen Angaben zufolge über dem Süden des Landes eine Drohne aus dem Jemen abgefangen. Der Vorfall hat sich im Luftraum über der Hafenstadt Eilat am Roten Meer ereignet. Vorher hatte die mit dem Iran verbündete Houthi-Miliz im Jemen einen Angriff mit mehreren Raketen auf Israel für sich beansprucht. Den ersten direkten Angriff seit Beginn der Waffenruhe im Iran-Krieg Anfang April. Israel und der Iran hatten am Montag angekündigt, vorerst auf weitere Angriffe zu verzichten. Bei Elchingen in Schwaben, da ist letzten Monat ein Opel Manta aus der Donau gezogen worden. Der Fall stellt die Polizei vor ein Rätsel. Möglicherweise ist das Auto 1972 nämlich gestohlen worden. Das soll jetzt eine Zeugin behauptet haben. Demnach hatte der Oldtimer ihrem Mann gehört. Aber wie das Auto Baujahr 1970 dann in den Fluss gekommen ist, das weiß auch sie nicht. Ein Angler hatte den Manta in der Donau entdeckt. Feuerwehr, Wasserwacht und THW haben ihn dann in einer aufwendigen Auktion in rund 5 Metern Tiefe gefunden und geborgen. In den USA hat die jährliche Entwicklerkonferenz von Apple begonnen. Hier stellt der Konzern traditionell künftige Software vor. Mit ganz besonderer Spannung erwartet wurden diesmal neue Funktionen mit künstlicher Intelligenz. Apple hat einen neuen Anlauf gemacht, KI im großen Stil im Alltag der Nutzer seiner Geräte zu bringen. Andrei Sokolov berichtet für uns.
3: Apple verspricht ja die Sprachassistentin Siri, die es schon seit vielen Jahren gibt, zu einer wirklich nützlichen künstlichen Intelligenz zu machen. Das bedeutet nach Lesart des Konzerns, dass Siri Zugriff auf die Informationen der Nutzer haben muss, versteht, was ihre Situation gerade ist und gleichzeitig auf allen Geräten präsent sein muss, die die Menschen alltäglich nutzen.
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0: Genau 6 Uhr.
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3: Ich bin Oliver Urbanke. Guten Morgen. Die neuen Atomwaffenländer haben im vergangenen Jahr deutlich mehr in Atomwaffenarsenale investiert. Das geht aus einem Bericht der internationalen Kampagne zur Abschaffung von Atomwaffen hervor. Die Organisation spricht von umgerechnet über 100 Milliarden Euro. Soita Sovali berichtet.
4: Mit Abstand am meisten Geld steckten die USA in ihr Atomwaffenarsenal, sogar mehr als alle anderen Atommächte zusammen. Dahinter folgen China, Großbritannien und Russland. Die Friedensorganisation hält die Summen für völlig unverhältnismäßig. Sie verweist darauf, dass schon die Ausgaben eines einzigen Tages ausreichen würden, um Millionen Menschen vor Hunger zu schützen. Auch den regulären Haushalt der Vereinten Nationen hätte man mit dem Geld über Jahrzehnte finanzieren können.
3: Die US-Regierung hat die massive Erhöhung der Gebühr für ein Arbeitsvisum gestoppt. Die Trump-Regierung hatte die Antragsgebühr im letzten Herbst auf $100.000 angehoben, um den Einsatz ausländischer Fachkräfte zu begrenzen. Das Gericht in Massachusetts sieht darin einen Eingriff in Zuständigkeiten des Kongresses und hob die Regel deswegen vorerst auf. Das Urteil ist noch nicht rechtskräftig. Barbara Becker ist die erste Frau an der Spitze des Fränkischen Weinbauverbands und damit auch bundesweit die erste weibliche Vorsitzende eines Weinbauverbands. Sie folgt nach ihrer Wahl auf Arthur Steinmann und vertritt rund 3.400 Winzerinnen und Winzer in Franken. Tennisstar Novak Djokovic hat Alexander Zverev nach dessen French Open-Sieg mit emotionalen Worten gratuliert. Auf Instagram schreibt der Serbe, die Freudentränen mit Zverevs Familie hätten ihn selbst gerührt. Zverev habe den Erfolg nach harter Arbeit absolut verdient. Djokovic und Zverev kennen sich schon seit ihrer Kindheit.
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5: Ich bin Dirk Warke. Zwischen Streudorf und Mörsach hat der Rettungshubschrauber für einen verunglückten Motorradfahrer kommen müssen. Laut Polizei wollte ein 73-jähriger Autofahrer kurz von der dortigen Kreisstraße abbiegen und auf einem Feldweg wenden. Als er links abbog, übersah er anscheinend einen entgegenkommenden Motorradfahrer. Der prallte seitlich in das Auto und flog über das Autodach. Mit Verdacht auf schwere Verletzungen brachte ihn der Rettungshubschrauber ins Nürnberger Südklinikum. Letztlich war er aber wohl doch glimpflicher davongekommen.
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6: Grau starten wir rein in unseren Dienstag. Jetzt schon dicke Wolken am Himmel. Auch Schauer können immer wieder durchziehen. Dazu hat's auch abgekühlt. Die Höchsttemperaturen heute 20 Grad. Und der Radio Galaxy Wettertrend. Der Regen hat sich diese Woche ganz fest eingebucht. Auch morgen brauchen wir ein Schirmchen bei 18 Grad max.
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6: Und damit Servus zu euch auf die Straßen. Es sieht soweit gut aus. Nur eine Meldung für die A7 Fulda Richtung Ulm. Und zwar zwischen Würzburg-Estenfeld und dem Kreuz Biebelried ist aktuell der rechte Fahrstreifen blockiert. Vorsicht, hier steht ein defekter LKW. Sonst habt ihr aber freie Fahrt. Und falls ihr jetzt noch was entdeckt, einen Stau oder einen Blitzer, dann ruft gerne jederzeit kostenlos durch unter der 0800 007 0076. Danke euch und weiterhin eine gute Fahrt.
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0: 10 nach 6. Diese App führt einsame Sportskanonen zusammen.
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0: Felix hier, guten Morgen. Immer mehr Leute laden sich die sogenannte Outer-App herunter. Also geschrieben wird sie UUTTA. Heißt übersetzt so viel wie raus aus dem Haus. Und das Besondere ist, dass wir uns mit dieser App mit anderen zum Sport machen verabreden können. Wenn ihr also Bock auf eine Wanderung, eine Joggingrunde oder auch eine Runde Fußball auf dem Bolzplatz habt und da nicht alleine hin wollt, schaut vorher in die Outer-App rein und trefft euch mit anderen Sportskanonen, denn gemeinsam macht's mehr Spaß und die Motivation steigt ebenfalls. Ein dicker Pluspunkt kommt von mir noch oben drauf. Die Outer-App ist komplett kostenlos. Schönen Dienstag jetzt, frische neue Trends gibt's immer für euch um diese Zeit hier auf Radio Galaxy.

0: 6.14 Uhr.
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0: 20 nach 6.
1: Ja, zur Arbeit gehen, das lohnt sich. Dann verdient man auch wieder ein bisschen Geld und dann kommen die Erfolge vielleicht auch nach und nach wieder zurück und vielleicht übertrifft man sich dann nochmal. Felix, sehr guten Morgen. Justin Bieber geht ja jetzt nicht einfach irgendwo Teller waschen oder so, sondern der geht auf die Bühne, beziehungsweise ist mal wieder auf die Bühne gegangen und zwar beim Coachella Festival. Und weil er das gemacht hat, sind seine Songs wieder komplett gehypt. Unter anderem auch dieser hier mit Nicki Minaj. Das ist Beauty and the Beat für euren Dienstagmorgen. Die besten aktuellen Hits hier auf Radio Galaxy.

Zwei Minuten vor halb sieben. Guten Morgen, hier ist die Galaxy Morning Show mit Felix und mit traumhaft schöner Musik von einer Newcomerin, auf die ich mich sehr freue. Um kurz nach halb sieben kommt die einfach rein wie so eine frische Brise. To Love Somebody heißt ihr Song, richtig schön locker leicht eingesungen. Wirklich super, um perfekt in diesen Dienstagmorgen ganz entspannt reinzustarten. Und dann haut der Somber in knapp 10 Minuten nochmal drauf mit seiner aktuellen Single Homewrecker. Da steckt eine Menge

0: 80s Produktionserfahrung drin, obwohl dieser Mann Anfang 20 ist. Also der Typ, der kann es wirklich richtig gut. Bin mal sehr gespannt, wie der in 20 Jahren Musik macht. Der müsste ja richtig der Überflieger werden, wenn er jetzt schon so krass ist. Die besten aktuellen Hits und mehr gleich hier auf Radio Galaxy.
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12: Ich bin Oliver Urbanke. Guten Morgen. Die neuen Atomwaffenländer haben im vergangenen Jahr deutlich mehr in Atomwaffenarsenale investiert. Das geht aus einem Bericht der internationalen Kampagne zur Abschaffung von Atomwaffen hervor. Die Organisation spricht von umgerechnet über 100 Milliarden Euro. Soita Sovali berichtet.
13: Mit Abstand am meisten Geld steckten die USA in ihr Atomwaffenarsenal, sogar mehr als alle anderen Atommächte zusammen. Dahinter folgen China, Großbritannien und Russland. Die Friedensorganisation hält die Summen für völlig unverhältnismäßig. Sie verweist darauf, dass schon die Ausgaben eines einzigen Tages ausreichen würden, um Millionen Menschen vor Hunger zu schützen. Auch den regulären Haushalt der Vereinten Nationen hätte man mit dem Geld über Jahrzehnte finanzieren können.
12: Die US-Regierung hat die massive Erhöhung der Gebühr für ein Arbeitsvisum gestoppt. Die Trump-Regierung hatte die Antragsgebühr im letzten Herbst auf $100.000 angehoben, um den Einsatz ausländischer Fachkräfte zu begrenzen. Das Gericht in Massachusetts sieht darin einen Eingriff in Zuständigkeiten des Kongresses und hob die Regel deswegen vorerst auf. Das Urteil ist noch nicht rechtskräftig. Barbara Becker ist die erste Frau an der Spitze des Fränkischen Weinbauverbands und damit auch bundesweit die erste weibliche Vorsitzende eines Weinbauverbands. Sie folgt nach ihrer Wahl auf Arthur Steinmann und vertritt rund 3.400 Winzerinnen und Winzer in Franken. Tennisstar Novak Djokovic hat Alexander Zverev nach dessen French Open-Sieg mit emotionalen Worten gratuliert. Auf Instagram schreibt der Serbe, die Freudentränen mit Zverevs Familie hätten ihn selbst gerührt. Zverev habe den Erfolg nach harter Arbeit absolut verdient. Djokovic und Zverev kennen sich schon seit ihrer Kindheit.
14: Und jetzt Aktuelles aus Mittelfranken.
15: Ich bin Dirk Warke. Dieser Mann musste letztlich dann doch zum Bluttest ins Neustädter Krankenhaus. Die Polizei kontrollierte danach den Markt Erlbach einen Autofahrer. Der Mann fiel dem Beamten gleich auf, weil er nervös wirkte, zitterte und nach Alkohol roch. Einen freiwilligen Drogentest lehnte er ab. Weißes Pulver in einer kleinen Dose neben dem Mann entpuppte sich allerdings noch vor Ort als Amphetamin. Die Beamten stellten also Schlüssel und Dose sicher und brachten den Mann schließlich zum Bluttest ins Krankenhaus.
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16: 15 Grad haben wir aktuell in Uffenheim. Heute Schauern, Gewitter bei 17 bis 20 Grad. Der Galaxy-Wettertrend. Die nächsten Tage bleibt es erstmal ähnlich bei Wolken, Schauern und nur teils Sonne.
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16: Soweit alles ruhig auf den Straßen. Ich habe keine Meldungen von Staus oder Blitzern. Ich wünsche weiterhin gute Fahrt.
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6:39 Uhr. Wir Deutschen haben wirklich schon echt eine tolle, spannende Sprache. Felix hier, guten Morgen. Ich bin heute über das längste deutsche Wort gestolpert und ja, beim Lesen bin ich auch 2 bis 3 Mal gestolpert, aber ich liebe sowas einfach irgendwie. Also wenn euch bei der nächsten Kaffeepause in der Arbeit die Themen ausgehen sollten, werft einfach mal in den Raum, dass ihr das längste deutsche Wort kennt. Nämlich, Achtung, Rindfleisch-Etikettierungs-Überwachungsaufgaben-Übertragungsgesetz. Richtig schöne 63 Buchstaben. Übrigens, ich als Ex-Polizeibeamter habe auch ein deutsches Lieblingswort. Es ist zwar nicht ganz so lang, aber damit könnt ihr auch alle normalen Menschen wunderbar nerven. Auf Beamtendeutsch sagen wir nämlich statt Ampel ein ganz zauberhaftes, tolles Wort, nämlich Lichtzeichenanlage. 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

0: 6:43 Uhr.
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0: 6.49 Uhr. Das war mal wieder eine umstrittene Greenpeace-Aktion.
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0: Felix hier, guten Morgen. Von Tempo 130 auf nur noch 100, zumindest für ein paar Stunden. Greenpeace hat gestern an der A93 bei Kiefersfelden ein Autobahnschild überklebt. Die Aktion sollte ein klares Statement setzen. Tempo runter auf deutschen Autobahnen. Die Umweltorganisation fordert ein generelles Tempolimit von 100 km/h und sagt, das wäre eine der schnellsten und günstigsten Maßnahmen, um Sprit zu sparen, CO2 zu reduzieren und die Verkehrssicherheit zu erhöhen. Mit Leitern und Aufklebern haben die Aktivisten ihrer Forderung sichtbaren Nachdruck verliehen. Ähnliche Protestaktionen gab es laut Greenpeace auch an anderen Orten in Deutschland. Ob Tempolimit oder freie Fahrt, das Thema sorgt seit Jahren für Diskussionen. Mit der Aktion hat Greenpeace die Debatte jedenfalls mal wieder auf die Überholspur gebracht. Schönen Dienstagmorgen jetzt. 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

0: Schön, dass ihr da seid. Hier ist die Galaxy Morning Show mit Felix. Ein Dienstagmorgen, den stelle ich mir zu dieser Jahreszeit eigentlich schöner, sonniger und wärmer vor. Aber gut, da gehen wir jetzt einfach mal gemeinsam durch. Fastboy haben wir in der Playlist drin. Schöner EDM-Track, Beautiful, live in knapp 10 Minuten. Und rein geht's mit einer Frau, die wirklich weiß, was sie tut und was sie will. Where is my husband von Ray zusammen mit einem riesigen Jazz-Big-Band-Orchester. Also werden da nicht genug Power für euren Morgen drin steckt, dann weiß ich auch nicht mal weiter, Leute. Die besten aktuellen Hits gleich hier auf Radio Galaxy.
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0: 7:01.
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10: Ich bin Oliver Urbanke. Guten Morgen. Die 9 Atommächte der Welt haben im vergangenen Jahr 19% mehr in Atomwaffenarsenale investiert als im Jahr davor. Das geht aus einem Bericht der internationalen Kampagne zur Abschaffung von Atomwaffen hervor. Sie beziffert den Gesamtbetrag auf umgerechnet rund 100 Milliarden Euro. Das meiste Geld haben die USA ausgegeben. Nach eigenen Angaben hat Russland mit 5.420 die meisten Atomwaffen. Die Grünen setzen die schwarz-rote Koalition beim BAföG unter Druck. Im Bundestag soll nach dem Willen der Fraktion am Donnerstag namentlich über eine Vorlage zur Anhebung der BAföG-Sätze abgestimmt werden. Katrin Müller berichtet.
11: Eine schrittweise BAföG-Erhöhung ab dem kommenden Wintersemester steht eigentlich im Koalitionsvertrag. Bundesforschungsministerin Bär von der CSU glaubt aber nicht, dass sie kommt. Die SPD reagierte empört. Sie will die Leistung für Studierende ähnlich wie die Grünen erhöhen. Demnach soll der BAföG-Grundbedarf um knapp 90 Euro auf 563 Euro pro Monat steigen und künftig automatisch an die Höhe der Grundsicherung angepasst werden. Mit ihrem Antrag bringen die Grünen Schwarz-Rot nun in Zugzwang.
10: Nach dem Brand in einem Umspannwerk in Reutlingen verdichten sich die Hinweise auf eine Brandstiftung. Ermittler konnten einen möglichen Brandbeschleuniger sichern. Der Staatsschutz und das Antiterrorzentrum beim LKA haben die Ermittlungen übernommen. Zeitweise waren zehntausende Menschen in Reutlingen ohne Strom. Die deutsche Fußballnationalmannschaft ist am Abend in ihrem WM-Quartier in Winston-Salem im US-Bundesstaat North Carolina angekommen. Wenige Stunden nach der Ankunft gab es ein öffentliches Training vor 3000 Fans und mit Torwart Manuel Neuer, der nach seinen Wadenproblemen wieder komplett mittrainieren konnte. Am Sonntag steigt das DFB-Team in die WM ein gegen WM-Neuling Curaçao.
8: Und jetzt Aktuelles aus Mittelfranken.
12: Ich bin Dirk Wake. Für einen warmen Sommerregen reichen die Temperaturen zwar noch nicht, dafür regnet es jetzt reichlich Fördermittel in der Hesselberg-Region. Wie die Fränkische Landeszeitung berichtet, will die lokale Aktionsgruppe Region Hesselberg fast 630.000 Euro für 5 Projekte locker machen. Im Evangelischen Bildungszentrum Hesselberg wird das Geld in eine barrierefreie Dauerausstellung zur NS-Geschichte fließen. Das Lagerhaus in Gerolfingen soll ein Multifunktionszentrum für alle werden. In Merkendorf und Ornbau fließen Fördergelder in Praxisräume. um die ärztliche Versorgung vor Ort zu verbessern. Rühlingstetten soll zudem eine lebendige Dorfmitte bekommen und, wie die LAG betont, 28.000 Euro Fördermittel warten noch auf einen Verwendungszweck.
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13: 16 Grad haben wir in Gunzenhausen. Heute Schauer und Gewitter bei 17 bis 20 Grad. Der Galaxy-Wettertrend. Die nächsten Tage bleibt es erstmal ähnlich bei Wolken, Schauern und nur teils Sonne.
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13: Alles ruhig auf den Straßen. Blitzer haben wir aber. Und zwar die der Städten Richtung Dinkelsbühl in der 60er-Zone und auf der B2 von Nürnberg kommend Richtung Weißenburg, kurz vor der Abfahrt Pleinfeld-Nord.
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7.11 Uhr. Alle schimpfen immer über die KI und ich gehöre da auch oft dazu. Aber ChatGPT hat mir gestern mal so richtig den Arsch gerettet. Felix hier, guten Morgen. Ich bin ja Musiker und habe natürlich auch eine Homepage und die wurde offensichtlich gehackt. Was für ein Albtraum. Plötzlich war mein Mail-Postfach voll von dringenden Hinweisen, dass meine Seite wohl auf eine Betrugsseite weiterleiten soll und ich doch sofort Maßnahmen ergreifen müsste. Jetzt bin ich ja wirklich kein IT-Spezialist und mir ging richtig die Düse, denn ich wusste gar nicht, dass man als Webseitenanbieter für alle Schäden ab Kenntnisnahme auch haftbar gemacht werden kann. Der Kundendienst war nicht erreichbar, also habe ich ChatGPT ausnahmsweise mal um Rat gebeten. Und wow, diese KI hat echt was auf dem Kasten, hat mir sofort Lösungen gezeigt, wie ich den Hack rückgängig machen kann und meine Seite ganz fix auch offline nehmen kann. Also muss ich mich heute wirklich echt mal bei der KI bedanken, weil ohne sie wäre ich ein bisschen am Arsch gewesen.

0: 7.14 Uhr.
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7.21 Uhr. Katy Perry hat vor Ewigkeiten ein Album rausgebracht. Jeder Song ist auf die Eins gekommen, außer einer, der jetzt sich die Spitze der Charts so nach und nach wieder erobert, dank dem Internet. Felix hier, guten Morgen. Es geht um The One That Got Away. Eigentlich eine dramatische, aber auch gut geschriebene Love Story. Und die brauchen wir jetzt. Das ist echt wirklich nochmal so ein kurzer Song zum 3 Minuten Durchlüften am Morgen. Und das gönnen wir uns jetzt hier auf Radio Galaxy. 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

0: 2 Minuten vor 7:30.
1: Wunderschönen Dienstagmorgen euch. Hier ist die Galaxy Morning Show mit Felix und es geht um Olivia Rodrigos frische Single Drop Dead, die langsam aber sicher, ein bisschen unauffällig, ne, die Top 10 der aktuellen Charts erobert. Warum still und heimlich? Weil irgendwie gerade sehr viele ältere Songs dominieren, zum Beispiel Billie Jean von Michael Jackson oder Lush Life von Sarah Larsson, Mr. Brightside von den Killers oder auch Beauty and the Beat von Justin Bieber. Also diese ganzen 10-15 Jahre alten Songs, die wirklich schon ganz große Hits waren, bis auf Michael Jackson, der ist noch viel älter, der Song. Ja, das dominiert alles, ne? Also Nostalgie ist wirklich der Vibe, der aktuell wunderbar ankommt. Aber frische neue Musik dürfen wir natürlich auch nicht vergessen und deswegen gibt's Olivia Rodrigo mit ihrer aktuellen gleichen

0: In 10 Minuten für euch. Und Taylor Swift kommt auch noch rein, um kurz nach 7:30 mit The Fate of Ophelia. Ganz entspannter Sound für euren Dienstagmorgen. Gleich hier auf Radio Galaxy, die besten aktuellen Hits.
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13: Ich bin Oliver Urbanke. Guten Morgen. Die 9 Atommächte der Welt haben im vergangenen Jahr 19% mehr in Atomwaffenarsenale investiert als im Jahr davor. Das geht aus einem Bericht der internationalen Kampagne zur Abschaffung von Atomwaffen hervor. Sie beziffert den Gesamtbetrag auf umgerechnet rund 100 Milliarden Euro. Das meiste Geld haben die USA ausgegeben. Nach eigenen Angaben hat Russland mit 5.420 die meisten Atomwaffen. Die Grünen setzen die schwarz-rote Koalition beim BAföG unter Druck. Im Bundestag soll nach dem Willen der Fraktion am Donnerstag namentlich über eine Vorlage zur Anhebung der BAföG-Sätze abgestimmt werden. Katrin Müller berichtet.
14: Eine schrittweise BAföG-Erhöhung ab dem kommenden Wintersemester steht eigentlich im Koalitionsvertrag. Bundesforschungsministerin Bär von der CSU glaubt aber nicht, dass sie kommt. Die SPD reagierte empört. Sie will die Leistung für Studierende ähnlich wie die Grünen erhöhen. Demnach soll der BAföG-Grundbedarf um knapp 90 Euro auf 563 Euro pro Monat steigen und künftig automatisch an die Höhe der Grundsicherung angepasst werden. Mit ihrem Antrag bringen die Grünen Schwarz-Rot nun in Zugzwang.
13: Nach dem Brand in einem Umspannwerk in Reutlingen verdichten sich die Hinweise auf eine Brandstiftung. Ermittler konnten einen möglichen Brandbeschleuniger sichern. Der Staatsschutz und das Antiterrorzentrum beim LKA haben die Ermittlungen übernommen. Zeitweise waren zehntausende Menschen in Reutlingen ohne Strom. Die deutsche Fußballnationalmannschaft ist am Abend in ihrem WM-Quartier in Winston-Salem im US-Bundesstaat North Carolina angekommen. Wenige Stunden nach der Ankunft gab es ein öffentliches Training vor 3000 Fans und mit Torwart Manuel Neuer, der nach seinen Wadenproblemen wieder komplett mittrainieren konnte. Am Sonntag steigt das DFB-Team in die WM ein gegen WM-Neuling Curaçao.
11: Und jetzt Aktuelles aus Mittelfranken.
15: Ich bin Dirk Wake. Kurz vor einer einfahrenden Regionalbahn überquert ein junger Mann jetzt die Gleise im Bahnhof in Roth. Seelenruhig stieg er dann laut Polizei in den Zug. Als ihn der Lokführer wegen seines Verhaltens zum Aussteigen aufforderte, weigerte er sich. Die Polizei musste kommen und wegen seines aggressiven Verhaltens sogar weitere Kräfte alarmieren. Schließlich wurde der Mann aus dem Zug geführt, erhielt einen Platzverweis und ein Verfahren läuft auch noch gegen ihn.
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16: 15 Grad haben wir in Ansbach. Heute Schauer und Gewitter bei 17 bis 20 Grad. Der Galaxy-Wettertrend, die nächsten Tage bleibt es erstmal ähnlich bei Wolken, Schauern und nur teils Sonne.
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16: Alles ruhig auf den Straßen, Blitze haben wir aber, und zwar Diederstetten Richtung Dinkelsbühl in der 60er-Zone und auf der B2 von Nürnberg kommend Richtung Weißenburg, kurz vor der Abfahrt Pleinfeld-Nord.
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0: 20 vor 8.
1: Er ist der Grund, warum junge Menschen gerade wieder fleißig Zeitung lesen. Felix hier, guten Morgen. Harry Styles hat seine Tournee gestartet. 10 Konzerte gab es zum Auftakt in Amsterdam. 10 Stück, Leute. Und da wollte er einfach mal Danke bei der Stadt sagen. Und zwar nicht auf Instagram oder TikTok und so weiter. Nein, er hat es ganz klassisch in einer Tageszeitung gemacht. In der niederländischen Zeitung Het Parool ist diese handgeschriebene Nachricht von ihm erschienen. Amsterdam, you never forget the first. Thank you for having us. Harry and the Together Together Tour. Und genau diese Zeitung ist jetzt komplett fast überall ausverkauft. Fans bieten online inzwischen teilweise bis zu 200 Euro für ein Exemplar. Ich finde die Aktion aber irgendwie ganz geil von Harry Styles, zwischen all den ganzen digitalen Social Media Posts einfach mal eine persönliche Nachricht auch auf Papier drucken lassen. Warum nicht, ne? Kurbelt auch mal wieder die Wirtschaft an. Und so kommt das Gen Z, also das Generation Z, wieder in Richtung Zeitung. Schönen Dienstagmorgen. 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

0: In 9 Minuten ist es 8 Uhr. Diese 3 Jungs sind gerade mal 16 Jahre alt und haben einem Mann einfach schon das Leben gerettet.
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0: Felix hier, guten Morgen. 3 16-Jährige aus dem Allgäu haben einen kleinen Städtetrip nach München gemacht. Dann ist plötzlich ein älterer Mann zusammengebrochen. Ich wäre, glaube ich, in der Situation so ein bisschen überfordert gewesen. Aber sie haben sofort reagiert und erste Hilfe geleistet. Mit allem, was dazu gehört. Einer begann gemeinsam mit Passanten die Herzdruckmassage. Der zweite hat den Notruf abgesetzt und sie haben einen Defibrillator aus einem nahegelegenen Hotel besorgt. Keine Sorge, dem Mann geht soweit wieder ganz gut und er wurde dann ins Krankenhaus gebracht. Das Krasse, die Jungs hatten ihren Erste-Hilfe-Kurs für den Führerschein erst 2 Wochen vorher gemacht. Das zeigt natürlich wieder, wie wichtig die Auffrischung auch von Erste-Hilfe-Kursen ist. Und deswegen von mir auch ein ganz großes Lob an die 3 Jungs für so viel Zivilcourage mit 16 Jahren auch so ruhig und gelassen das Ganze durchzuziehen und sofort zu handeln. Das ist eine super Leistung. Schönen Dienstagmorgen jetzt. 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

0: Ohne dich wird mir schwindlig. Sag nicht ich, sag Tiffany Harris. Guten Morgen, Felix hier auf Radio Galaxy mit der Galaxy Morning Show. Tiffany Harris, Top-Newcomerin, macht richtig fleißige Arbeit. Vertigo ist ihre aktuelle Single und da geht's genau um diese Sehnsucht nach dieser einen Person, ohne die man so Schwindelanfälle fast schon bekommt. Ne? Also so krass sind diese Gefühle und krasse Gefühle gehören natürlich auch in einen Song rein und der hat's richtig in sich. Rein geht's mit einer dicken Ladung K-Pop von BTS mit Swim. Ich hätte ehrlich gesagt eine etwas reißerischere Comeback-Single nach 4 Jahren von den Jungs erwartet. Aber Swim hat trotzdem so ein warmes Gefühl, so ein, wie soll ich das sagen, ja, das führt, glaube ich, viele Menschen auch wieder zusammen. Und so ein bisschen was Entspannteres ist in diesen Zeiten, glaube ich, gar nicht mal so verkehrt. Gleich das alles und die besten aktuellen Hits hier auf Radio Galaxy.
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0: 8:01.
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16: Ich bin Oliver Urbanke. Guten Morgen. Das Smartphone während der Fahrt zu benutzen, ist laut ADAC zu einer gefährlichen Gewohnheit für einige Menschen geworden. Bei einer Beobachtung des ADAC in 5 Großstädten nutzten knapp 3% der Autofahrer und 1,4% der Rad- und E-Scooterfahrer das Handy während der Fahrt. Hochgerechnet entspricht das rund 1 Milliarde Verstöße im Jahr. 3.200 Euro jede Sekunde. So viel investieren die 9 Atommächte in ihre nuklearen Waffen. Laut der internationalen Kampagne zur Abschaffung von Atomwaffen sind die Ausgaben im letzten Jahr um knapp 20% gestiegen. Sie liegen jetzt bei insgesamt 119 Milliarden US-Dollar. Die USA haben mit knapp 70 Milliarden das meiste Geld investiert. Dahinter folgen China, Großbritannien und Russland. In den USA hat die jährliche Entwicklerkonferenz von Apple begonnen. Hier stellt der Konzern traditionell künftige Software vor. Mit besonderer Spannung erwartet wurden diesmal neue Funktionen mit künstlicher Intelligenz. André Sokolov berichtet.
17: Apple verspricht ja die Sprachassistentin Siri, die es schon seit vielen Jahren gibt, zu einer wirklich nützlichen künstlichen Intelligenz zu machen. Das bedeutet nach Lesart des Konzerns, dass Siri Zugriff auf die Informationen der Nutzer haben muss, versteht, was ihre Situation gerade ist und gleichzeitig auf allen Geräten präsent sein muss, die die Menschen alltäglich nutzen.
16: vor 3000 Fans und mit einem genesenen Manuel Neuer. Das DFB-Team hat gegen Mitternacht deutscher Zeit ein erstes öffentliches Training im WM-Quartier in North Carolina absolviert. Neuer, der die beiden letzten Testspiele wegen Wadenbeschwerden verpasst hatte, ist vom Bundestrainer Julian Nagelsmann für die Startelf beim ersten WM-Gruppenspiel gegen Curaçao am Sonntag eingeplant.
6: Und jetzt Aktuelles aus Mittelfranken.
18: Ich bin Dirk Warke. Zwischen Streudorf und Mörsach hat der Rettungshubschrauber für einen verunglückten Motorradfahrer kommen müssen. Laut Polizei wollte ein 73-jähriger Autofahrer kurz von der dortigen Kreisstraße abbiegen und auf einem Feldweg wenden. Als er links abbog, übersah er anscheinend einen entgegenkommenden Motorradfahrer. Der prallte seitlich in das Auto und flog über das Autodach. Mit Verdacht auf schwere Verletzungen brachte ihn der Rettungshubschrauber ins Nürnberger Südklinikum. Letztlich war er aber wohl doch glimpflicher davongekommen.
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19: 16 Grad haben wir in Gunzenhausen. Heute Schauer und Gewitter bei 17 bis 20 Grad. Der Galaxy-Wettertrend. Die nächsten Tage bleibt es erstmal ähnlich bei Wolken, Schauern und nur teils Sonne.
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19: Alles ruhig auf den Straßen, ein paar Blitze habe ich aber für euch. Und zwar einmal Harrieden in der Königsberger Straße, dann Gunzenhausen, Nürnberger Straße am Bahnübergang, Dieterstetten Richtung Dinkelsbühl in der 60er-Zone, auf der B2 von Nürnberg kommende Richtung Weißenburg vor der Abfahrt Pleinfeld-Nord und Wettelsheim Richtung Merck-Berolzheim an der langen Geraden. Da wird aus dem Gebüsch geblitzt.
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0: 9 Minuten nach 8 Uhr. Diese App führt einsame Sportskanonen zusammen.
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0: Felix hier, guten Morgen. Immer mehr Leute laden sich die sogenannte Outer-App herunter. Also geschrieben wird sie UUTTA. Heißt übersetzt so viel wie raus aus dem Haus. Und das Besondere ist, dass wir uns mit dieser App mit anderen zum Sport machen verabreden können. Wenn ihr also Bock auf eine Wanderung, eine Joggingrunde oder auch eine Runde Fußball auf dem Bolzplatz habt und da nicht alleine hin wollt, schaut vorher in die Outer-App rein und trefft euch mit anderen Sportskanonen, denn gemeinsam macht's mehr Spaß und die Motivation steigt ebenfalls. Ein dicker Pluspunkt kommt von mir noch oben drauf. Die Outer-App ist komplett kostenlos. Schönen Dienstag jetzt. Frische neue Trends gibt's immer für euch um diese Zeit hier auf Radio Galaxy.

0: 8.12 Uhr.
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0: Uhr 18.
1: So, ich hoffe, dass wir jetzt langsam aber sicher wirklich mal eine längere Zeit am Stück den Sommer genießen können. Felix hier, guten Morgen. Vielleicht klappt es ja mit dem richtigen Sound. Klingt nämlich sehr nach Ibiza und Partymacherei bei Sonnenuntergang am Strand. Loco Loco ist das von Gordo und Renier Sonnefeld. Die besten aktuellen Hits für euren Dienstagmorgen nur hier auf Radio Galaxy.

0: Uhr 21.
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0: 6 Minuten vor 8:30.
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0: 3 Minuten vor 8:30. Sehr geil, dass ihr da seid. Hier ist die Galaxy Morning Show mit Felix und natürlich auch mit euch. Vielen Dank fürs Reinschalten per DAB+, aber auch mit unserer kostenlosen Radio Galaxy App könnt ihr uns überall auf der ganzen Welt hin mitnehmen. Und wir freuen uns dann gemeinsam wieder reinzustarten in jeden Tag, in jeden Morgen, so wie auch an diesem Dienstag mit den besten aktuellen Hits von Miles Smith und Niall Horan. Niall Horan, übrigens ex-One Direction Mitglied. Die beiden haben eine wundervolle Single rausgebracht, Drive Safe. Also gute Fahrt, ja, sichere Fahrt. Und ich glaube, das kann ich euch heute Morgen auf dem Weg zur Arbeit auch nur wünschen. Und 5 AM, die Hymne für die Frühaufsteher von Michael Schulte mit viel Power gibt's um kurz nach 8:30 hier auf Radio Galaxy. 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
3: Ich bin Oliver Urbanke. Guten Morgen. Das Smartphone während der Fahrt zu benutzen, ist laut ADAC zu einer gefährlichen Gewohnheit für einige Menschen geworden. Bei einer Beobachtung des ADAC in 5 Großstädten nutzten knapp 3% der Autofahrer und 1,4% der Rad- und E-Scooterfahrer das Handy während der Fahrt. Hochgerechnet entspricht das rund 1 Milliarde Verstöße im Jahr. 3.200 Euro jede Sekunde. So viel investieren die neuen Atommächte in ihre nuklearen Waffen. Laut der internationalen Kampagne zur Abschaffung von Atomwaffen sind die Ausgaben im letzten Jahr um knapp 20% gestiegen. Sie liegen jetzt bei insgesamt 119 Milliarden US-Dollar. Die USA haben mit knapp 70 Milliarden das meiste Geld investiert. Dahinter folgen China, Großbritannien und Russland. In den USA hat die jährliche Entwicklerkonferenz von Apple begonnen. Hier stellt der Konzern traditionell künftige Software vor. Mit besonderer Spannung erwartet wurden diesmal neue Funktionen mit künstlicher Intelligenz. André Sokolov berichtet.
4: Apple verspricht ja, die Sprachassistentin Siri, die es schon seit vielen Jahren gibt, zu einer wirklich nützlichen künstlichen Intelligenz zu machen. Das bedeutet nach Lesart des Konzerns, dass Siri Zugriff auf die Informationen der Nutzer haben muss, versteht, was ihre Situation gerade ist und gleichzeitig auf allen Geräten präsent sein muss, die die Menschen alltäglich nutzen.
3: Vor 3000 Fans und mit einem genesenen Manuel Neuer. Das DFB-Team hat gegen Mitternacht deutscher Zeit ein erstes öffentliches Training im WM-Quartier in North Carolina absolviert. Neuer, der die beiden letzten Testspiele wegen Wadenbeschwerden verpasst hatte, ist vom Bundestrainer Julian Nagelsmann für die Startelf beim ersten WM-Gruppenspiel gegen Curaçao am Sonntag eingeplant.
1: Und jetzt Aktuelles aus Mittelfranken.
5: Ich bin Dirk Warke. Dieser Mann musste letztlich dann doch zum Bluttest ins Neustädter Krankenhaus. Die Polizei kontrollierte danach den Markt Erlbach einen Autofahrer. Der Mann fiel dem Beamten gleich auf, weil er nervös wirkte, zitterte und nach Alkohol roch. Einen freiwilligen Drogentest lehnte er ab. Weißes Pulver in einer kleinen Dose neben dem Mann entpuppte sich allerdings noch vor Ort als Amphetamin. Die Beamten stellten also Schlüssel und Dose sicher und brachten den Mann schließlich zum Bluttest ins Krankenhaus.
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6: 15 Grad haben wir in Ansbach. Heute Schauer und Gewitter bei 17 bis 20 Grad. Der Galaxy-Wettertrend. Die nächsten Tage bleibt es erstmal ähnlich bei Wolken, Schauern und nur teils Sonne.
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6: Alles ruhig auf den Straßen, ein paar Blitze habe ich aber für euch. Und zwar einmal Harrieden in der Königsberger Straße, dann Gunzenhausen, Nürnberger Straße am Bahnübergang, Dieterstetten Richtung Dinkelsbühl in der 60er Zone, auf der B2 von Nürnberg kommende Richtung Weißenburg vor der Abfahrt Pleinfeld Nord und Wettelsheim Richtung Merck-Berolzheim an der langen Geraden. Da wird aus dem Gebüsch geblitzt.
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0: 8.38 Uhr.
1: Wir Deutschen haben wirklich schon echt eine tolle, spannende Sprache. Felix hier, guten Morgen. Ich bin heute über das längste deutsche Wort gestolpert und ja, beim Lesen bin ich auch 2 bis 3 Mal gestolpert, aber ich liebe sowas einfach irgendwie. Also wenn euch bei der nächsten Kaffeepause in der Arbeit die Themen ausgehen sollten, werft einfach mal in den Raum, dass ihr das längste deutsche Wort kennt. Nämlich, Achtung, Rindfleisch-Etikettierungs-Überwachungsaufgaben-Übertragungsgesetz. Richtig schöne 63 Buchstaben. Übrigens, ich als Ex-Polizeibeamter habe auch ein deutsches Lieblingswort. Es ist zwar nicht ganz so lang, aber damit könnt ihr auch alle normalen Menschen wunderbar nerven. Auf Beamtendeutsch sagen wir nämlich statt Ampel ein ganz zauberhaftes, tolles Wort, nämlich Lichtzeichenanlage.
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0: 8.48 Uhr.
1: Das war mal wieder eine umstrittene Greenpeace-Aktion.
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1: Felix hier, guten Morgen. Von Tempo 130 auf nur noch 100, zumindest für ein paar Stunden. Greenpeace hat gestern an der A93 bei Kiefersfelden ein Autobahnschild überklebt. Die Aktion sollte ein klares Statement setzen. Tempo runter auf deutschen Autobahnen. Die Umweltorganisation fordert ein generelles Tempolimit von 100 km/h und sagt, das wäre eine der schnellsten und günstigsten Maßnahmen, um Sprit zu sparen, CO2 zu reduzieren und die Verkehrssicherheit zu erhöhen. Mit Leitern und Aufklebern haben die Aktivisten ihrer Forderung sichtbaren Nachdruck verliehen. Ähnliche Protestaktionen gab es laut Greenpeace auch an anderen Orten in Deutschland. Ob Tempolimit oder freie Fahrt, das Thema sorgt seit Jahren für Diskussionen. Mit der Aktion hat Greenpeace die Debatte jedenfalls mal wieder auf die Überholspur gebracht. Schönen Dienstagmorgen jetzt. 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

0: Energy Galaxy Morning Show hier mit Felix an diesem Dienstagmorgen. Ich freue mich so sehr immer, wenn ich Teddy Swims in der Playlist sehe. In knapp 10 Minuten ist das auch wieder soweit. Mr. Know It All, seine aktuelle Single, holt mich komplett ab. Dieser Mann hat so eine krasse Soul-Stimme, aber diesmal ist das so ein zurückhaltenderer, bisschen intimerer Song. Und die Harmonien, Leute, die klingen wirklich wie Butter auf eurem Frühstückstoast, die schön angeschmolzen ist, sodass das Toast nicht kaputt geht. Ihr wisst, was ich meine. Und rein geht's mit Taylor Swift um kurz nach 9 mit Opalite. Schön, dass ihr da seid. Die besten aktuellen Hits und mehr gleich hier auf Radio Galaxy.
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0: 9:01.
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11: Ich bin Oliver Urbanke. Guten Morgen. Das Bäckerhandwerk hat mit rund 450 Neugründungen im letzten Jahr einen neuen Rekord aufgestellt. Die Zahl der kleinen handwerklichen Bäckereibetriebe sinke allerdings, heißt es vom Zentralverband. Katrin Müller berichtet.
12: Nachts aufstehen und backen, was das Zeug hält, damit Brot, Brötchen und Kuchen fertig sind, wenn der Laden aufmacht. Trotz allem machen die meisten Bäckerinnen und Bäcker ihren Job gern. Viele kleinere Betriebe arbeiten aber wohl am Limit und kämpfen täglich mit gestiegenen Kosten und wachsender Bürokratie, sagt der Verbandschef. Er fordert von der Regierung mehr Unterstützung und dass die Beschränkung der Sonntagsarbeit aufgehoben wird. An Sonn- und Feiertagen dürfen Bäckereien nur maximal 3 Stunden Backwaren herstellen und liefern.
11: Die Bundesregierung will Chancen und Risiken moderner KI-Modelle besser einschätzen können. Sie hat dafür ein KI-Sicherheitsinstitut gegründet. Es soll sich auch mit vergleichbaren ausländischen Instituten austauschen und auf einheitliche Standards im Umgang mit KI mit internationalen Partnern hinwirken. Viele Staaten haben solche Institute schon. In Deutschland war dafür bisher das Bundesamt für Sicherheit in der Informationstechnologie zuständig. Bayerns ehemaliger Kultusminister Hans Mayer ist tot. Er sei gestern im Alter von 94 Jahren in München nach kurzem Leiden im Krankenhaus gestorben, heißt es von seiner Familie. Am 18. Juni wäre Mayer 95 Jahre alt geworden. Der gebürtige Freiburger saß bis 1987 im Bayerischen Landtag. Von 1970 bis 86 führte er das Kultusministerium. Nach dem Brand in einem Umspannwerk in Reutlingen verdichten sich die Hinweise auf eine Brandstiftung. Ermittler konnten einen möglichen Brandbeschleuniger sichern. Der Staatsschutz und das Antiterrorzentrum beim LKA haben die Ermittlungen übernommen. Zeitweise waren zehntausende Menschen in Reutlingen ohne Strom.
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13: Ich bin Dirk Wake. Für einen warmen Sommerregen reichen die Temperaturen zwar noch nicht, dafür regnet es jetzt reichlich Fördermittel in der Hesselberg-Region. Wie die Fränkische Landeszeitung berichtet, will die lokale Aktionsgruppe Region Hesselberg fast 630.000 Euro für 5 Projekte locker machen. Im Evangelischen Bildungszentrum Hesselberg wird das Geld in eine barrierefreie Dauerausstellung zur NS-Geschichte fließen. Das Lagerhaus in Gerolfingen soll ein Multifunktionszentrum für alle werden. In Merkendorf und Ornbau fließen Fördergelder in Praxisräume, um die ärztliche Versorgung vor Ort zu verbessern. Rühlingstetten soll zudem eine lebendige Dorfmitte bekommen. Und wie die LAG betont, 28.000 Euro Fördermittel warten noch auf einen Verwendungszweck.
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14: 15 Grad aktuell in Bad Windsheim. Heute Schauer und Gewitter bei 17 bis 20 Grad. Der Galaxy-Wettertrend. Die nächsten Tage bleibt es erstmal ähnlich bei Wolken, Schauern und nur teils Sonne.
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14: Alles ruhig auf den Straßen, ein paar Blitze habe ich aber für euch. Und zwar einmal Harrieden in der Königsberger Straße, dann Gunzenhausen, Nürnberger Straße am Bahnübergang, Dieterstetten Richtung Dinkelsbühl in der 60er-Zone, auf der B2 von Nürnberg kommende Richtung Weißenburg vor der Abfahrt Pleinfeld-Nord und Wettelsheim Richtung Merck-Berolzheim an der langen Geraden. Da wird aus dem Gebüsch geblitzt.
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11 Minuten nach 9 Uhr. Alle schimpfen immer über die KI und ich gehöre da auch oft dazu, aber ChatGPT hat mir gestern mal so richtig den Arsch gerettet. Felix hier, guten Morgen. Ich bin ja Musiker und habe natürlich auch eine Homepage und die wurde offensichtlich gehackt. Was für ein Albtraum. Plötzlich war mein Mail-Postfach voll von dringenden Hinweisen, dass meine Seite wohl auf eine Betrugsseite weiterleiten soll und ich doch sofort Maßnahmen ergreifen müsste. Jetzt bin ich ja wirklich kein IT-Spezialist und mir ging richtig die Düse, denn ich wusste gar nicht, dass man als Webseitenanbieter für alle Schäden ab Kenntnisnahme auch haftbar gemacht werden kann. Der Kundendienst war nicht erreichbar, also habe ich ChatGPT ausnahmsweise mal um Rat gebeten. Und wow, diese KI hat echt was auf dem Kasten, hat mir sofort Lösungen gezeigt, wie ich den Hack rückgängig machen kann und meine Seite ganz fix auch offline nehmen kann. Also muss ich mich heute wirklich echt mal bei der KI bedanken, weil ohne sie wäre ich ein bisschen am Arsch gewesen.

0: Viertel nach neun.
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0: 9:21 Uhr. Diese drei Jungs sind gerade mal 16 Jahre alt und haben einem Mann einfach schon das Leben gerettet.
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0: Felix hier, guten Morgen. Drei 16-Jährige aus dem Allgäu haben einen kleinen Städtetrip nach München gemacht. Dann ist plötzlich ein älterer Mann zusammengebrochen. Ich wäre, glaube ich, in der Situation so ein bisschen überfordert gewesen. Aber sie haben sofort reagiert und erste Hilfe geleistet. Mit allem, was dazu gehört. Einer begann gemeinsam mit Passanten die Herzdruckmassage. Der zweite hat den Notruf abgesetzt und sie haben einen Defibrillator aus einem nahegelegenen Hotel besorgt. Keine Sorge, dem Mann geht soweit wieder ganz gut und er wurde dann ins Krankenhaus gebracht. Das Krasse, die Jungs hatten ihren Erste-Hilfe-Kurs für den Führerschein erst 2 Wochen vorher gemacht. Das zeigt natürlich wieder, wie wichtig die Auffrischung auch von Erste-Hilfe-Kursen ist. Und deswegen von mir auch ein ganz großes Lob an die drei Jungs für so viel Zivilcourage mit 16 Jahren auch so ruhig und gelassen das Ganze durchzuziehen und sofort zu handeln. Das ist eine super Leistung. Schönen Dienstagmorgen jetzt. 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

0: Eine Minute vor 9:30. Sehr, sehr geil, dass ihr da seid. Vielen Dank fürs Einschalten. Die Galaxy Morning Show hier mit Felix und mit Musik, die euch durch den Tag bringt. Somber haben wir nämlich hier mit Homewrecker. Der kommt in 10 Minuten zu euch in die Frühschicht und macht ein bisschen Rambazamba. Also du die Kaffeetasse gut festhalten. Kleiner Spaß. Aber der Typ, wirklich, der ist erst Anfang 20 und es klingt so, als würde er seit 50 Jahren Musik machen. Also der hat auch diese Coolness aus den 70ern mit in seinen Tracks dabei. Ich bin fasziniert, wie er das macht und wie er das durchzieht. Also komplett gegen den Trend, aber auch das ist eine Art und Weise, sich Aufmerksamkeit für die Musik zu verschaffen, wenn man eben nicht wie alle anderen klingt. Und genau das tut dieser junge Mann, ja, und sorgt für ordentlich Abwechslung. Auch für unsere Playlist und rein geht's um kurz nach 9:30 mit Leonie und einem entspannten Track von ihr, Don't Worry, die besten aktuellen Hits und mehr gleich hier auf Radio Galaxy.
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7: 15 Grad aktuell in Bad Windsheim. Heute Schauer und Gewitter bei 17 bis 20 Grad. Der Galaxy-Wettertrend, die nächsten Tage bleibt es erstmal ähnlich bei Wolken, Schauern und nur teils Sonne.
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7: Alles ruhig auf den Straßen, paar Blitze habe ich aber für euch. Und zwar einmal Harrieden in der Königsberger Straße, dann Gunzenhausen, Nürnberger Straße am Bahnübergang, Dieterstetten Richtung Dinkelsbühl in der 60er Zone, auf der B2 von Nürnberg kommend Richtung Weißenburg vor der Abfahrt Pleinfeld Nord und Wettelsheim Richtung Merck-Berolzheim an der langen Geraden. Da wird aus dem Gebüsch geblitzt.
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0: 6 Minuten nach halb 10.
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0: 9.39 Uhr.
1: Er ist der Grund, warum junge Menschen gerade wieder fleißig Zeitung lesen. Felix hier, guten Morgen. Harry Styles hat seine Tournee gestartet. 10 Konzerte gab es zum Auftakt in Amsterdam. 10 Stück, Leute. Und da wollte er einfach mal Danke bei der Stadt sagen. Und zwar nicht auf Instagram oder TikTok und so weiter. Nein, er hat es ganz klassisch in einer Tageszeitung gemacht. In der niederländischen Zeitung Het Parool ist diese handgeschriebene Nachricht von ihm erschienen. Amsterdam, you never forget the first. Thank you for having us. Harry and the Together Together Tour. Und genau diese Zeitung ist jetzt komplett fast überall ausverkauft. Fans bieten online inzwischen teilweise bis zu 200 Euro für ein Exemplar. Ich finde die Aktion aber irgendwie ganz geil von Harry Styles, zwischen all den ganzen digitalen Social Media Posts einfach mal eine persönliche Nachricht auch auf Papier drucken lassen. Warum nicht, ne? Kurbelt auch mal wieder die Wirtschaft an. Und so kommt das Gen Z, also das Generation Z, wieder in Richtung Zeitung. Schönen Dienstagmorgen. 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

0: Uhr 46. Diese App führt einsame Sportskanonen zusammen.
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0: Felix hier, guten Morgen. Immer mehr Leute laden sich die sogenannte Outer-App herunter. Also geschrieben wird sie UUTTA. Heißt übersetzt so viel wie raus aus dem Haus. Und das Besondere ist, dass wir uns mit dieser App mit anderen zum Sport machen verabreden können. Wenn ihr also Bock auf eine Wanderung, eine Joggingrunde oder auch eine Runde Fußball auf dem Bolzplatz habt und da nicht alleine hin wollt, schaut vorher in die Outer-App rein und trefft euch mit anderen Sportskanonen, denn gemeinsam macht's mehr Spaß und die Motivation steigt ebenfalls. Ein dicker Pluspunkt kommt von mir noch oben drauf. Die Outer-App ist komplett kostenlos. Schönen Dienstag jetzt. Frische neue Trends gibt's immer für euch um diese Zeit hier auf Radio Galaxy.

0: Wunderschönen Dienstag. Hier ist Finn. Wir hören uns gleich in Radio Galaxy bei der Arbeit.
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13: Ich bin Oliver Urbanke. Morgen treffen Arbeitgeber und Gewerkschaften mit den Spitzen von Union und SPD zu Beratungen über Reformen zusammen. Dabei geht es auch um die Rente und wie sie künftig finanziert werden soll. Arbeitgeberpräsident Dulger mahnt zu Vorsicht. Katrin Müller berichtet.
14: Zum 1. Juli werden die Renten noch einmal deutlich um mehr als 4% erhöht. Den Beitragszahlern sei es nicht zu vermitteln, dass die Altersbezüge damit stärker steigen sollen als Löhne und Preise, so Arbeitgeberpräsident Dulger. Er warnt vor noch mehr Belastungen und Beitragssätzen für die Rente von 20%.
13: Ein Traumplatz für Augsburg, Pech für München. Beim Glücksatlas-Ranking der Süddeutschen Kassenlotterie SKL landet Augsburg auf Platz 2 nach Spitzenreiter Erfurt und vor Hamburg, Köln oder Essen. München dagegen schafft es nur auf Platz 24, gleichauf mit Leipzig, während Nürnberg als zweitgrößte Stadt des Freistaats sogar nur auf Platz 35 kommt. Ausgewertet wurde die Lebenszufriedenheit in 40 deutschen Großstädten. In Deutschland haben sich im vergangenen Jahr so viele Bäckermeisterinnen und Meister wie noch nie selbstständig gemacht. Nach Angaben des Zentralverbands gab es rund 450 Neugründungen. Aber die Zahl der kleinen handwerklichen Bäckereibetriebe sank gleichzeitig um fast 3%. Der Verband fordert unter anderem, dass am Sonntag länger gearbeitet werden dürfe. Am Donnerstag startet die Fußball-Weltmeisterschaft in Kanada, Mexiko und den USA. Viele Fußballfans freuen sich sicher auch wieder drauf, die Spiele gemeinsam mit Freunden und Familie zu schauen. Weil viele Partien wegen der Zeitverschiebung aber oft erst spät abends stattfinden, haben Bundesregierung und Bundesrat eine Lockerung der Nachtruheregeln beschlossen. Städte und Gemeinden können so Public-Viewing-Veranstaltungen auch in dieser Zeit erlauben.
15: Und jetzt Aktuelles aus Mittelfranken.
16: Ich bin Dirk Wack. In Schweig bei Nürnberg ist Einbrechern jetzt ein spektakulärer Bruch gelungen. Laut Polizei drangen sie zwischen Donnerstagmorgen und Sonntagabend in das Haus ein. Über ein Fenster im Obergeschoss stiegen sie ein und durchsuchten alles. Sie stahlen hochwertigen Schmuck und andere Wertgegenstände. Die Beute hat einen Gesamtwert von rund 300.000 Euro, schätzt die Polizei. Die Schwabacher Kripo ermittelt. Wer am vergangenen Wochen in dem Mittelbügweg in Schweig etwas beobachtet hat, kann sich an die Polizei wenden. Die Nummer dazu bei uns im Netz.
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0: Tja, und da haben wir aktuell 14 Grad in Kolmberg. In Mittelfranken heute vereinzelt Schauer. Ansonsten schaut die Sonne durch bei bis zu 20 Grad. Heute Nacht recht frisch bei 6 Grad. Der Galaxy-Wetter-Trend. Die nächsten Tage ist es dann ähnlich wie heute immer wieder Regen und es bleibt recht bewölkt bei 17 bis 19 Grad.
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0: Da ist soweit alles ruhig auf den Straßen in Mittelfranken. Wir haben aber ein paar Blitzer und zwar einmal Dinkelsbühl, Feuchtwanger Straße. Feuchtwangen wird geblitzt und zwar Höhe Schwesterwohnheim und in Gunzenhausen steht einer und zwar in der Nürnberger Straße am Bahnübergang.
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0: Wunderschönen Dienstag zusammen. Ich hoffe, ihr habt den Montag gestern überlebt. Also so erster Tag nach den Ferien oder Urlaub mit Arbeit oder Schule. Vielleicht habt ihr auch gar keinen Urlaub gehabt. Das kann natürlich auch sein. Ganz egal, wie es ist, hier bekommt ihr die besten aktuellen Hits. Und wir schauen gleich mal zum Bayerischen Landeskriminalamt. Das warnt jetzt nämlich von so einem Online-Gruppen-Chat-System. The Community heißt das. Und was das überhaupt ist und was da so gefährlich dran ist, das wollen wir gleich mal wissen hier auf Radio Galaxy an diesem Dienstag. Schön, dass ihr dabei seid. 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

0: 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Das Internet ist ein toller Ort. Den Satz sagt wohl kaum noch jemand. Klar, es ist mega hilfreich und wir könnten ja gar nicht so einfach leben heutzutage ohne Internet, wie wir es jetzt tun. Aber es läuft auch viel dummes Zeug online. Zum Beispiel gibt's da jetzt auch Gewalt-Chat-Gruppen. Genau davor warnt nämlich jetzt das Bayerische Landeskriminalamt. Wir sprechen mit Kriminalhauptkommissar Michael Weber. Was ist The Community?
1: Das ist ein überregionales Online-Netzwerk. Da gibt es lose Gruppen, Chats, beispielsweise eben auf sozialen Medien. Das kann sein auf TikTok, Snapchat, Instagram, Telegram, aber eben auch auf Gaming-Plattformen, zum Beispiel Twitch oder Discord. Eigentlich da, wo sich eben viele Kinder und Jugendliche aufhalten. Also es ist sozusagen keine einheitliche Community, sondern eher eine Untergruppe, die eben auch kriminelle Inhalte haben kann, gewaltfällige Inhalte und vor allem eben gezielte Manipulation.
0: Und was passiert dann in diesen Gruppen?
1: Oft sind es eben besonders sensible Kinder und Jugendliche, die eben von Tätern manipuliert werden. Das kann sein, dass die eben teils zu verstörenden Handlungen gedrängt werden. Die Handlungen werden dann oft in den Communities geteilt. Da geht es viel um Status, Macht, Mutproben. Das kann losgehen von einfachen Provokationen bis eben zu schweren Straftaten. Manchmal eben auch Körperverletzungen. Gibt auch Fälle, wo eben Selbstverletzungen in der Regel stehen, dass man sich beispielsweise den Namen der Gruppierung selbst in den Arm ritzen sollte.
0: Also was soll man da noch sagen? Das ist schon sehr krank. Wenn ihr jetzt als Eltern zuhört, da mal die Augen offen halten und vielleicht mal mit den Kids drüber quatschen über solche komischen Chatgruppen. Und ganz wichtig, wer da hineingerät, der hat natürlich keine Schuld. Da bitte, bitte, wenn man sich unwohl fühlt, sich dann an Freunde oder Personen wenden, denen man stark vertraut, dass man wieder rauskommt aus dieser Sache. 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

0: Ava Max ist das hier bei uns auf Radio Galaxy. Und für alle, die so wie ich lieber spontan in den Urlaub gehen und noch nichts gebucht haben für dieses Jahr, ist jetzt mein Kollege Thomas hier. Grüß dich. Wo können wir denn jetzt noch günstig Sommerurlaub machen? Hast du da ein paar Infos für uns?
1: Also am günstigsten übernachtet und speist man in den südeuropäischen Ländern Nordmazedonien und Bulgarien. Da liegen die Preise im Schnitt bei der Hälfte nur im Vergleich zu Deutschland. Und ein Drittel auch spart man in Portugal und immerhin auch noch rund ein Fünftel in Spanien, Malta, Zypern und Griechenland. Eher teurer in Südeuropa sind Kroatien und Italien, aber auch da spart man bei Hotels und Restaurants immer noch ein paar Prozent im Vergleich zu Deutschland.
0: Dankeschön, Thomas, für die Infos.
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0: Dampfer 14 Grad in Dinkelsbühl aktuell. In Mittelfranken heute vereinzelt Schauer. Ansonsten kommt die Sonne durch bei 20 Grad. Der Galaxy-Wettertrend die nächsten Tage wie heute ähnlich. Immer wieder Regen und es bleibt bewölkt bei 17 bis 19 Grad.
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0: Und da ist soweit alles ruhig auf den Straßen. Wir haben aber ein paar Blitzer. Und zwar Dinkelsbühl, Feuchtwanger Straße, dann Feuchtwangen, Höhe Schwester, Wohnheim und Gunzenhausen wird geblitzt in der Nürnberger Straße am Bahnübergang. Habt ihr auch noch was gesehen? Staus und Blitzer? Gerne reinmelden an die 0800 007 007 6. Euch weiterhin eine gute Fahrt.
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0: den aktuellen Hits hier bei uns auf Radio Galaxy am Dienstag. Also, ich finde, man merkt einerseits, dass es Sommer wird, wenn es, ja, logischerweise draußen heißer wird und alle besser drauf sind. Aber ein viel deutlicheres Zeichen sind eigentlich diese unendlich vielen Feste, die hier in Mittelfranken dann wieder starten. Auch Neustadt-Aisch ist gerade wirklich so richtig am Feiern. Da ist aktuell Cava. Schon seit Freitag und noch bis diesen Sonntag. Und wir haben mal mit Bürgermeister Alexander Müller gequatscht. Heute ist Kinderfest. Was ist da los?
1: Das startet immer am Marktplatz mit dem Geißbock-Tanz. Das ist einfach durch den Geißbock, das ist unsere Stadtsage. Und den Tanz führt durch die Kinder- und Jugendgarde von unserem Fastnachtsverein Geißbock. Und das ist immer eine schöne Tradition und einer ist immer als Geißbock verkleidet.
0: Ja, und morgen dann noch ein Highlight. Das große Feuerwerk ab 22.30 Uhr. Wenn das Wetter mitspielt, da hält uns die Stadt aber auf dem Laufenden. Also wer ein bisschen feiern gehen will, die Cava in Neustadt-Aisch noch bis diesen Sonntag.
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0: kurz vor 11. Das sind die besten aktuellen Hits hier auf Radio Galaxy.
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10: Ich bin Moritz Einzel. Die Zahl der politisch motivierten Straftaten in Deutschland steigt weiter. Vergangenes Jahr haben Polizeibehörden bundesweit knapp 86.000 Straftaten festgestellt, die politisch motiviert waren. Die deutliche Mehrheit dieser Straftaten, nämlich gut die Hälfte, kommt aus dem rechtsextremen Spektrum. Auch linksextreme Straftaten haben zugenommen. In Erfurt sind die Menschen am glücklichsten. Die thüringische Landeshauptstadt ist neuer Spitzenreiter im Städteranking des Glücksatlas und löst das hessische Kassel ab. Rostock ist erneut Schlusslicht. Julian Degler berichtet.
11: Mit 7,74 Punkten auf dem Glücksindex führt Erfurt das Ranking der 40 größten deutschen Städte an, gefolgt von Augsburg und Düsseldorf. Günstige Mieten, hohe Umweltqualität und eine leicht überdurchschnittliche wirtschaftliche Lage. Der Spitzenreiter vereine die Vorzüge ostdeutscher Großstädte ohne starke strukturelle Schwächen, heißt es.
10: Im Juli steigen die Bezüge der mehr als 21 Millionen Rentnerinnen und Rentner noch einmal deutlich. Vorberatungen mit den Spitzen der Koalition und der Gewerkschaften dringen Deutschlands Arbeitgeber nun darauf, das Tempo herauszunehmen. Arbeitgeberpräsident Dulger sagte, es sei den Beitragszahlern nicht zu vermitteln, dass die Renten in diesem und im kommenden Jahr mit jeweils über 4% deutlich stärker steigen sollen als Löhne und Preise. Die neuen Atommächte haben im vergangenen Jahr 19% mehr in Atomwaffenarsenale investiert als im Jahr davor. Das geht aus einem Bericht der internationalen Kampagne zur Abschaffung von Atomwaffen hervor. Sie beziffert den Gesamtbetrag auf umgerechnet rund 100 Milliarden Euro. Das meiste Geld haben die USA ausgegeben. Nach eigenen Angaben hat Russland mit 5.420 die meisten Atomwaffen. Bayerns ehemaliger Kultusminister Hans Mayer ist tot. Er sei gestern im Alter von 94 Jahren in München nach kurzem Leiden im Krankenhaus gestorben, teilte die Familie mit. Der gebürtige Freiburger führte das Kultusministerium von 1970 bis 1986.
8: Und jetzt Aktuelles aus Mittelfranken.
12: Ich bin Dirk Warke. Mit einer großen Kontrollaktion wollte die Polizei Rot jetzt die Verkehrssicherheit erhöhen. Wie die Beamten berichten, stoßen sie dabei auf eine E-Scooter-Fahrerin, die unter dem Einfluss gleich diverser Betäubungsmittel stand. Ein 18-Jähriger zeigte ebenfalls drogentypische Auffälligkeiten. Ein 20-Jähriger schließlich hielt nicht an und musste verfolgt werden. Bei der Kontrolle stand er unter Drogen. Bei seinem Beifahrer finden die Polizisten dann noch eine größere Menge Marihuana und im Auto ein verbotenes Einhandmesser. Die entsprechenden Verfahren laufen.
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0: Daumen bei 15 Grad in Scheinfeld aktuell. In Mittelfranken heute vereinzelt Schauer. Ansonsten schaut später auch noch die Sonne durch. Bis zu 20 Grad sind heute drin. Der Galaxy-Wettertrend. Die nächsten Tage ähnlich wie heute. Immer wieder Regen und es bleibt bewölkt bei 17 bis 19 Grad.
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0: Keine größeren Meldungen von den Straßen. Blitze habe ich aber für euch. Einmal Dinkelsbühl, Feuchtwanger Straße, dann in Feuchtwangen selbst und zwar Höhe Schwesterwohnheim und Gunzenhausen, Nürnberger Straße am Bahnübergang. Habt ihr auch noch was gesehen? Staus und Blitzer gerne reinmelden an die 0800 007 0076. Danke, gute Weiterfahrt.
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0: Absolutes Highlight nächsten Monat in Ansbach. Die Ansbach Open ab dem 24. Juli stehen an. Und jetzt macht sich Alec Völkel schon mal ready fürs Interview, der Frontman von Bosshaus. Die kommen da am Samstag und was für ein Line-Up Bosshaus hat und ob die Jungs schon Bock auf Ansbach haben, das wollen wir gleich mal von Alec Völkel wissen hier im Interview auf Radio Galaxy. Davor gibt es noch Taylor Swift für euren Dienstagvormittag, The Fate of Ophelia.

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0: gleich ist dann Bianca hier mit dem Radio Galaxy Guide. Da schauen wir mal ein bisschen, was heute los ist, gleich nach dem Verkehr und Wetter.
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8: Dann bei aktuell 14 Grad in Weißenburg in Mittelfranken heute vereinzelt Schauer. Ansonsten schaut die Sonne durch bei 20 Grad. Der Galaxy-Wettertrend die nächsten Tage ähnlich wie heute. Immer wieder Regen und es bleibt bewölkt bei 17 bis 19 Grad.
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8: Und da ist soweit alles ruhig auf den Straßen Mittelfranken. Ich habe ein paar Blitzer für euch. Und zwar Dinkelsbühl, Feuchtwanger Straße. Dann in Feuchtwangen selbst, Höhe Schwester Wohnheim. Und auf der Staatsstraße 2230, kurz vor Markt Berolzheim, an der langen Geraden und zwar in Richtung Gunzenhausen. Habt ihr noch was gesehen? Staus und Blitzer? Gerne reinmelden an die 0800 007 007 6.
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2: Mit Bianca, servus. Das Landestheater Dinkelsbühl präsentiert heute Kohliesels Töchter um 19.30 Uhr auf der Freilichtbühne am Wehrgang. Infos und Tickets, die findet ihr unter landestheater-dinkelsbühl.de. Und die Altmühlsee-Festspiele in Mur am See vom 12. Juni bis 12. Juli auf der Freilichtbühne am Altmühlsee-Infozentrum. Gespielt werden die Stücke Ziemlich beste Freunde und Tatortreiniger. Kartenvorverkauf am Altmühlsee-Informationszentrum, im Rathaus Mur am See sowie bei allen Vorverkaufsstellen.
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0: Das sind die besten aktuellen Hits hier bei uns auf Radio Galaxy. Heute früh ist mir wieder jemand entgegengekommen in so einer leichten Kurve und hat irgendwas am Handy rumgefummelt, nur um halb dann auf meiner Seite zu fahren mit seinem Audi. Handy am Steuer ist mega gefährlich. Das bestätigt jetzt auch nochmal der ADAC. Kollegin Claudia.
1: Der ADAC fordert deshalb mehr Kontrollen und warnt, wir sind quasi blind unterwegs, wenn wir auch nur einige Sekunden aufs Display schauen. Und die Ausrede, ich kann Multitasking, zieht da nicht. Wir reagieren nämlich zu spät oder gar nicht, wenn wir abgelenkt sind, so die Experten. Das gilt natürlich auch für alle, die auf dem E-Scooter oder Rad unterwegs sind. Überraschend auch laut einer anderen Studie, vor allem Männer fummeln während der Fahrt am Handy rum.
0: Ah, da haben wir es wieder. Also lieber kurz rechts ranfahren, das spart einem deutlich mehr Zeit, wenn man ansonsten mit Handy an Steuer einen Unfall baut.
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16: Ich bin Moritz Einzel. Über 85.000 Straftaten mit einem politischen Hintergrund sind voriges Jahr von den Behörden registriert worden. Bundesinnenminister Dobrindt verweist dabei auf einen Anstieg der Gewalt sowohl aus dem linken als auch dem rechten Lager. Von links gab es im Vergleich zu 2024 mehr Straftaten, allerdings bei weitem nicht so viele wie von Rechtsextremen.
17: Das zeigt auch wiederholt deutlich, dass eine sehr große und die größte Gefahr natürlich vom Rechtsextremismus ausgeht.
16: Insgesamt hat die Zahl politisch motivierter Straftaten einen neuen Höhepunkt erreicht. Erfurt ist die Großstadt mit den glücklichsten Menschen in Deutschland. Das zeigt der neue Glücksatlas. Die thüringische Landeshauptstadt löst Kassel an der Spitze des Städterankings ab. Auf Platz 2 und 3 folgen Augsburg und Düsseldorf. Schlusslicht ist Rostock. Die Bezüge der mehr als 21 Millionen Rentnerinnen und Rentner in Deutschland steigen im Juli deutlich. Deutschlands Arbeitgeber dringen nun darauf, das Tempo herauszunehmen. Arbeitgeberpräsident Dulger sagte der deutschen Presseagentur, es sei den Beitragszahlern nicht zu vermitteln, dass die Renten in diesem und im kommenden Jahr mit jeweils über 4% deutlich stärker steigen sollen als Löhne und Preise. Sophia und Noah sind in Deutschland weiterhin die beliebtesten Vornamen für Babys. Das hat eine Auswertung der Gesellschaft für deutsche Sprache für das Jahr 2025 ergeben. Dabei wurden Daten der Standesämter ausgewertet. Bereits in den Jahren 2023 und 2024 hatten Sophia und Noah vorne gelegen. Die USA haben dem für die Fußball-WM eingeplanten Schiedsrichter Omar Artan aus Somalia die Einreise verweigert. Der Referee werde deshalb nicht an der Weltmeisterschaft teilnehmen können, teilte der Weltverband FIFA mit. Die Grenzschutzbehörde hatte entschieden, dass der Schiedsrichter aufgrund von Sicherheitsbedenken nicht einreisen darf. Die FIFA verwies darauf, dass die Gastgeberländer über Visafragen entscheiden.
9: Und jetzt Aktuelles aus Mittelfranken.
18: Ich bin Dirk Wark. In Schweig bei Nürnberg ist Einbrechern jetzt ein spektakulärer Bruch gelungen. Laut Polizei drangen sie zwischen Donnerstagmorgen und Sonntagabend in das Haus ein. Über ein Fenster im Obergeschoss stiegen sie ein und durchsuchten alles. Sie stahlen hochwertigen Schmuck und andere Wertgegenstände. Die Beute hat einen Gesamtwert von rund 300.000 Euro, schätzt die Polizei. Die Schwabacher Kripo ermittelt, wer am vergangenen Wochen in dem Mittelbügweg in Schweig etwas beobachtet hat, kann sich an die Polizei wenden. Die Nummer dazu bei uns im Netz.
0: Dankeschön, Dirk.
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0: Dann bei 16 Grad in Marktbibart. Heute größtenteils bewölkt. Später schaut aber noch die Sonne durch. Bis zu 20 Grad bekommt's. Der Galaxy-Wettertrend. Die nächsten Tage ähnlich wie heute. Immer wieder Regen. Es bleibt größtenteils bewölkt bei 17 bis 19 Grad.
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0: Alles ruhig auf den Straßen. Keine größeren Meldungen, aber Blitzer. Dinkelsbühl, Feuchtwanger Straße, Feuchtwangen, Höhe Schwesterhohenheim, dann kurz vor Markt Berolzheim an der langen Geraden in Richtung Gunzenhausen und auf der B2 Höhe Zollmühle und zwar am Parkplatz.
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0: Habt ihr schon die Deutschlandfahnen eingekauft? Also bis jetzt habe ich noch kein Auto gesehen mit den Fahnen dran. Könnte sich aber noch ändern. Donnerstag geht die Weltmeisterschaft los, die Fußball-Weltmeisterschaft in Mexiko. Und bei mir ist gleich meine Kollegin Pia. Die hat sich mal angeschaut, ja, was so die interessantesten WM-Arenen dieses Jahr sind. Und da sind ein paar spannende Sachen dabei. Wir quatschen gleich mit ihr hier auf Radio Galaxy. Jetzt noch die besten aktuellen Hits für euren Dienstagmittag. You let me in.

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0: Save My Love hier auf Radio Galaxy. Nach 4 Jahren ist es am Donnerstag wieder an der Zeit. Die WM startet in Mexiko, Kanada und den USA. Insgesamt 16 Stadien sind dabei, so viele wie seit 2002 nicht mehr. Pia, du hast dir mal die Stadien in Houston, Toronto und New York angeschaut.
1: Also los geht's für Deutschland in Houston, in einem der modernsten Stadien der USA, mit schließbarem Dach und, ganz wichtig, mit Klimaanlage. In Toronto spielt die DFB 11 im ersten reinen Fußballstadion Kanadas und weil da die Kapazität nicht ausgereicht hat, wurden riesige temporäre Zusatztribünen aus Stahl angebaut. Die Fans bezeichnen diese wegen ihrer steilen Bauweise auch als Achterbahnplätze. Das dritte Gruppenspiel findet dann im Stadion von East Rutherford statt, also dort, wo in New York auch das große WM-Finale steigt.
0: Ja, und 11 der 16 Austragungsorte sind ja in den USA und da übertrifft ein Stadion ja das nächste, zum Beispiel auch beim Thema Lautstärke.
1: Ja, in den meisten amerikanischen Stadien sind eigentlich die Profi-Football-Clubs der NFL daheim und das Stadion der Kansas City Chiefs hält den Guinness-Weltrekord als lauteste Freiluftsportstätte der Welt. Bei einem Spiel wurden dort mehr als 142 Dezibel gemessen. Das entspricht in etwa einem startenden Düsenjet. Auch Seattle ist berüchtigt. Dort reflektiert nämlich ein speziell gebautes Dach den Lärm zurück aufs Spielfeld. Der Jubel, der war dort schon so laut, dass häufiger Erdbebenmessgeräte in der Region ausgeschlagen haben.
0: Okay, ganz schön krass. Dankeschön, Pia. Haben wir wieder was gelernt. WM-Fieber ab Donnerstag, da geht's los in Mexiko. Sonntag dann das erste Deutschland-Spiel gegen Curaçao.
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6: Dann bei 16 Grad in Leutershausen, größtenteils bewölkt heute. Später schaut die Sonne vielleicht noch ein bisschen durch, bei bis zu 20 Grad heute. Der Galaxy-Wettertrend die nächsten Tage ähnlich wie heute immer wieder Regen und es bleibt bewölkt bei 17 bis 19 Grad.
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6: Da ist soweit alles ruhig auf den Straßen hier in Mittelfranken, aber wir haben einige Blitzer. Und zwar einmal Dinkelsbühl, Feuchtwanger Straße, dann in Feuchtwangen selbst, Höhe Schwesterwohnheim, kurz vor Markt Berolzheim und zwar an der langen Geraden in Richtung Gunzenhausen. B2 auf der Höhe Zollmühle am Parkplatz und an der Ortseinfahrt Abenberg und zwar von Spalt kommend am Kindergarten. Vorsicht hier in der 30er-Zone. Habt ihr noch mehr gesehen? Staus und Blitzer gerne reinmelden an die 0800 007 0076. Danke und gute Weiterfahrt euch.
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0: Bunker hier bei uns auf Radio Galaxy. Tja, die USA sind neben Kanada und Mexiko Gastgeber der Fußball-Weltmeisterschaft, die am Donnerstag schon startet. Und trotzdem ist Fußball in den USA lang nicht so beliebt wie in Deutschland. Aber warum eigentlich?
1: Schon gewusst?
2: Warum hat Fußball in den USA einen anderen Stellenwert als in Deutschland?
3: 1954 ist Deutschland das erste Mal Weltmeister geworden. Seit über 60 Jahren gibt's die Bundesliga. Kein anderer Sport ist bei uns so beliebt. Anders sieht das in den USA aus. Hier sind vor allem American Football und Basketball extrem populär. Aber Fußball holt auf. Ausschlaggebend dafür unter anderem Frauenfußball. Die US-Nationalmannschaft gewinnt die erste WM der Frauen in China. Superstars wie Mia Hamm machen den Sport weiter beliebt. Und Ende der 90er wird die Major League Soccer, also die amerikanische Fußballliga, gegründet. Und die lockt immer wieder Weltstars an.
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14: Ich bin Moritz Einzel. Die Polizei hat im vergangenen Jahr bundesweit knapp 86.000 Straftaten mit politischem Hintergrund gezählt. Das sind knapp 2% mehr als 2024. Bundesinnenminister Dobrindt.
15: Politisch motivierte Kriminalität ist erneut auf einen Höchststand gestiegen. Sowohl der Phänomenbereich links als auch der Phänomenbereich rechts steigt bei den Gewalttaten deutlich an.
14: Besonders beunruhigend findet Dobrindt die steigende Zahl von Gewalttaten im linken Spektrum, etwa Straßenkämpfe und Stromsabotagen. Bei politisch motivierten Gewalttaten kommen die meisten Täter aber aus dem rechten Spektrum. Die deutsche Wirtschaft hat ihre Ausfuhren auch im April trotz des Iran-Kriegs leicht gesteigert. Im Vergleich zum März legten die Ausfuhren um 0,9% zu, teilte das Statistische Bundesamt auf Basis vorläufiger Ergebnisse mit. Im Vergleich zum Vorjahresmonat betrug der Zuwachs bei den Exporten sogar 3,6%. Bundespräsident Steinmeier besucht bis Donnerstag die Niederlande. Schon im Anflug auf Amsterdam ist er von der niederländischen Luftwaffe begrüßt worden. Zu Steinmeiers Programm gehört unter anderem ein Besuch des Holocaust-Museums. Heute Abend gibt es ein Staatsbankett mit dem niederländischen Königspaar Willem Alexander und Maxima. CSU-Fraktionschef Holleczek hat den verstorbenen früheren Kultusminister Hans Mayer gewürdigt. Er nannte ihn einen der letzten großen Denker und Staatsdiener seiner Generation. Mayer war gestern im Alter von 94 Jahren gestorben. Hans Mayer war von 1970 bis 1986 Kultusminister in Bayern. Irans Fußballverband beklagt, dass den Fans aus dem Land das Ticketkontingent für die bevorstehende Fußball-WM entzogen worden sei. Anhänger, die bereits Reisepläne gemacht hätten, könnten damit die Spiele ihrer Mannschaft nicht besuchen. Eine offizielle Stellungnahme der FIFA oder der WM-Gastgeber USA, Mexiko und Kanada gibt es noch nicht.
16: Und jetzt Aktuelles aus Mittelfranken.
17: Ich bin Dirk Warke. Mit einer großen Kontrollaktion wollte die Polizei Rot jetzt die Verkehrssicherheit erhöhen. Wie die Beamten berichten, stoßen sie dabei auf eine E-Scooter-Fahrerin, die unter dem Einfluss gleich diverser Betäubungsmittel stand. Ein 18-Jähriger zeigte ebenfalls drogentypische Auffälligkeiten. Ein 20-Jähriger schließlich hielt nicht an und musste verfolgt werden. Bei der Kontrolle stand er unter Drogen. Bei seinem Beifahrer finden die Polizisten dann noch eine größere Menge Marihuana und im Auto ein verbotenes Einhandmesser. Die entsprechenden Verfahren laufen.
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0: Da haben wir 16 Grad in Langenfeld, größtenteils bewölkt heute. Später schaut eventuell nochmal die Sonne durch bei bis zu 20 Grad. Der Galaxy-Wettertrend die nächsten Tage ähnlich wie heute. Immer wieder Regen. Es bleibt bewölkt bei 17 bis 19 Grad.
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0: Und da haben wir eine Meldung von der A6 Heilbronn Richtung Nürnberg. Und zwar zwischen Roth und dem Kreuz Nürnberg Süd. Hier gab es einen Unfall mit einem LKW. Aktuell 3 Kilometer Stau. Hier dauert es 30 Minuten länger. Außerdem ein paar Blitzer. Und zwar einmal auf der Staatsstraße 2230 kurz vor Mark-Berolzheim an der langen Geraden Richtung Gunzenhausen. B2 auf der Höhe Zollmühle am Parkplatz und Ortseinfahrt Abenberg. Und zwar von Spalt kommend am Kindergarten in der 30er-Zone.
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0: Einen wunderschönen Dienstagnachmittag wünsche ich Finn hier auf Radio Galaxy und wir schauen uns gleich mal die Alufolie genau an. Woher die kommt und wer die erfunden hat, das gleich hier bei uns auf Radio Galaxy. Jetzt die besten aktuellen Hits. 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

0: Styles hier auf Radio Galaxy. Hinter vielen Erfindungen, die uns bis heute im Alltag begleiten, steckt eine spannende Geschichte. Und heute geht es um eine Erfindung, die in fast jeder Küche zu finden ist. Und ich muss jetzt mal einen Schluck Wasser trinken währenddessen.
1: Wenn es Klick macht. Kluge Köpfe, geniale Erfindungen.
2: Die Alufolie. Zu Beginn des 20. Jahrhunderts haben Hersteller von Schokolade und anderen empfindlichen Lebensmitteln alle das gleiche Problem. Ihre Produkte kommen nicht frisch bei den Kunden an. Das alte Verpackungspapier reißt einfach zu schnell. Feuchtigkeit dringt durch und manche Lebensmittel nehmen dadurch sogar fremde Gerüche an. Zu genau dieser Zeit experimentiert der Schweizer Erfinder Heinrich Alfred Gauchy mit Aluminium. Einem Metall, das sich erstaunlich dünn walzen und leicht falten lässt. Und dabei macht es auf einmal Klick.
3: Was, wenn sich damit Lebensmittel viel besser aufbewahren lassen?
2: Es folgen Tests, bei denen Schokolade und andere empfindliche Lebensmittel in die dünne Metallfolie eingewickelt werden. Schnell wird klar, die Produkte bleiben viel länger frisch, trocken und sind auch gut geschützt. Immer mehr Hersteller wollen die neue Aluminiumfolie zum Verpacken ihrer Waren. Und später landet sie dann auch in privaten Küchen. Heute wird Alufolie zum Backen, Verpacken und Frischhalten verwendet. Empfindliche Lebensmittel, ein hauchdünnes Metall, ein cleverer Schweizer und eine Erfindung, die bis heute vieles frisch hält.
0: Dankeschön, Sebastian. Für die Infos wieder was gelernt für diesen Dienstagnachmittag. Und hier geht's weiter mit den besten aktuellen Hits. Yeah.

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0: Da war aktuell 16 Grad in Gütersklingen und größtenteils bewölkt heute. Die Sonne schaut später noch ein bisschen durch bei Temperaturen um 20 Grad. Der Galaxy-Wettertrend die nächsten Tage ähnlich wie heute. Immer wieder Regen. Es bleibt bewölkt bei 17 bis 19 Grad.
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0: Und da habe ich noch die A6 Heilbronn Richtung Nürnberg zwischen Rot und dem Kreuz Nürnberg Süd. Jetzt gekracht mit einem LKW. Hier haben wir aktuell 4 Kilometer Stau, 40 Minuten dauert es hier länger. Außerdem Blitzer, und zwar in kurz vor Markt Berolzheim an der langen Geraden in Gunzenhaus, Richtung Gunzenhausen. Dann auf der B2 auf Höhe Zollmühle am Parkplatz und an der Ortseinfahrt Abenberg. Von Spalt kommend am Kindergarten in der 30er-Zone.
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0: Das ist Radio Galaxy bei der Arbeit. Ich bin Finn und hier geht's gleich weiter mit dem Radio Galaxy Wohnzimmer und den besten aktuellen Hits. Ich wünsche euch noch einen schönen Dienstag. Bis morgen.
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13: Ich bin Moritz Einzel. Sophia und Noah sind in Deutschland weiter die beliebtesten Vornamen für Babys. Das zeigt eine Auswertung der Gesellschaft für deutsche Sprache für das vergangene Jahr. Auch 2023 und 2024 hatten Sophia und Noah schon vorne gelegen. Bei den Mädchen sind außerdem Mia, Ella und Hanna sehr beliebt. Bei den Jungs Matteo, Theo, Leo und Emil. Nach dem Scheitern des deutsch-französischen Kampfjet-Projekts ist Bundesverteidigungsminister Pistorius enttäuscht. Ihn schmerze das sehr, hat der SPD-Politiker gesagt. Jedes deutsch-französische Projekt, das nicht erfolgreich sei, gefalle ihm nicht. Am Ende müsse man aber trennen zwischen Kopf und Herz. Hier sei keine Einigung mehr erreichbar gewesen. Die zuständigen Unternehmen waren bei der Entwicklung eines Kampfjets nicht zusammengekommen. Innenminister Dobrindt und BKA-Chef Münch haben die Statistik zu politisch motivierter Kriminalität vorgestellt. Mit fast 86.000 Fällen haben die politisch motivierten Straftaten im vergangenen Jahr einen neuen Höchststand erreicht. Einen leichten Anstieg gab es auch bei der Zahl der Gewalttaten. Hier gab es fast 4.200 Fälle. Bei den meisten geht die Polizei dabei von einem rechten Motiv aus. Die links motivierten Gewalttaten stiegen aber stark an. Deutschland ist erstmals seit Ende 2023 wieder Nettoexporteur von Strom. Im ersten Quartal sanken die Stromimporte um 15,5%, während die Exporte ins Ausland um gut 20% stiegen. Unterm Strich stand ein Überschuss von 3,1 Milliarden Kilowattstunden. Größter Abnehmer war Österreich.
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14: Ich bin Birte Montasseri. Beim Ansbacher Altstadtfest war sie einer der Hauptanziehungspunkte, das Kulturgärtler auf der Ziegenwiese. Wie die FAZ berichtet, müssen die Fans dieser Location wohl im nächsten Jahr darauf verzichten. 2027 will das Wasserwirtschaftsamt nämlich zwischen Stadtmauer und Rezat-Parkplatz spezielle Barrikaden errichten. Sie sollen ja helfen, die Altstadt vor den Fluten eines möglichen Jahrhunderthochwassers zu schützen. Aktuell sieht die Planung des Wasserwirtschaftsamtes vor, dass die Bauarbeiten im nächsten Jahr von Mai bis Oktober gehen werden.
15: Ja.
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15: 15 Grad aktuell in Adelshofen. Mit Wolken, etwas Sonne und ganz kleinen Regenschauern geht's heute durch den Nachmittag bei maximal 17 Grad. Der Galaxy-Wetter-Trend. Morgen bleibt's dann bedeckt. Dazu kann's nachmittags immer wieder nass werden bei rund 16 Grad.
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17: Blitzer haben wir auf der Staatsstraße 2230, kurz vor Mark Berolzheim an der langen Geraden in Richtung Gunzenhausen, auf der B2 in Höhe Zollmühle am Parkplatz und in der Ortseinfahrt Abendberg. Und zwar von Spalt kommend am Kindergarten. Hier ist Tempo 30 erlaubt.
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Es ist kurz nach zwei, ihr hört Radio Galaxy am Nachmittag mit Moritz. Ich freue mich, dass ihr mit am Start seid. Vielen Dank fürs Einschalten. Ich weiß nicht, wie es euch geht, aber ich bin so ein bisschen müde gerade. So ein verspätetes Mittagstief. Das ändert sich aber gleich, denn ich hole mir noch ein schönes Käffchen. Und dazu gibt's dann natürlich auch nochmal einen Song, der uns ein bisschen ins Sprung bringt. Ein bisschen Schwung in die Kiste bringt, sag ich mal. Hug Yourself von Kamrad, sein aktueller Hit. Und er hat selbst gesagt, das ist ein kleiner Mittelfinger an alle Hater da draußen. Gibt's jetzt für euch hier auf Radio Galaxy. 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

So Leute, jetzt können wir uns ein bisschen zurücklehnen, ein bisschen spannen. Es wird ein bisschen ruhiger und auch ein bisschen düster mit Dracula. Das ist ein Song, der gerade total durch die Decke geht. Vor allem natürlich auf Social Media total der Renner ist. Ursprünglich von der Band Tame Impala aus Australien. Aber die K-Pop-Sängerin Jennie, die hat davon nochmal einen Remix gemacht. Und den liebt ihr einfach abgöttisch. Deswegen gibt's ihn jetzt auch für euch hier auf Radio Galaxy.

0: Kurz vor halb drei, ihr hört Radio Galaxy und gleich sprechen wir über Jugendliche, die aus Bayern kommen und hier auch eine sehr mutige und vor allem starke Aktion gemacht haben, damit auch Leben gerettet haben. Mehr dazu gleich in einer Viertelstunde hier auf Radio Galaxy und wir starten gleich nochmal durch mit Taylor Swift, der Pop Queen und The Fate of Ophelia. Ihr großer Welthit gibt's gleich für euch auf die Ohren hier auf Radio Galaxy und natürlich auch über unseren Webstream auf radiogalaxy.de.
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2: Mit Bianca, servus. Das Landestheater Dinkelsbühl präsentiert heute Kohl Liesels Töchter um 19.30 Uhr auf der Freilichtbühne am Wehrgang. Infos und Tickets, die findet ihr unter landestheater-dinkelsbühl.de. Und die Altmühlsee-Festspiele in Mur am See vom 12. Juni bis 12. Juli auf der Freilichtbühne am Altmühlsee-Infozentrum. Gespielt werden die Stücke Ziemlich beste Freunde und Tatortreiniger. Kartenvorverkauf am Altmühlsee-Informationszentrum, im Rathaus Mur am See sowie bei allen Vorverkaufsstellen.
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2: 16 Grad aktuell in Gnotzheim. Mit Wolken, Sonne und einzelnen kleinen Schauern geht's heute durch den Nachmittag bei maximal 17 Grad. Der Galaxy-Wetter-Trend. Morgen bleibt's dann bedeckt. Dazu kann's nachmittags immer wieder nass werden bei rund 16 Grad.
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10: Blitzer haben wir auf der Staatsstraße 2230. Kurz vor Mark Berolzheim an der langen Geraden in Richtung Gunzenhausen. Auf der B2 in Höhe Zollmühle am Parkplatz und in der Ortseinfahrt Abendberg. Und zwar von Spalt kommend am Kindergarten. Hier ist Tempo 30 erlaubt.
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Drei 16-Jährige haben einen Mann bei uns in Bayern das Leben gerettet. Schönen Nachmittag, der Moritz hier auf Radio Galaxy. Ja, und das waren drei Allgäuer und die haben einen kleinen Städtetrip gemacht nach München. Aber dann ist plötzlich ein älterer Mann zusammengebrochen. Ich glaube, in dieser Situation, da wären viele von uns wahrscheinlich total überfordert gewesen. Aber die haben sofort reagiert und erste Hilfe geleistet mit allem, was dazugehört. Also, sie haben einfach auch angefangen, Herzdruckmassage zu machen. Ja, und dann natürlich auch einen Notruf abgesetzt. Und das Gute ist, dem Mann, den geht's auch wieder ganz gut. Er ist mittlerweile im Krankenhaus. Und das Krasse ist, die Jungs, die hatten ihren Erste-Hilfe-Kurs für den Führerschein erst 2 Wochen vorher gemacht. Also da sieht man mal, dass der auch wirklich was bringt. Und natürlich großes Lob an dieser Stelle an die drei Jungs aus Bayern. Und damit wünsche ich euch noch einen schönen Dienstagnachmittag. 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

0: Kurz vor drei, hier ist Radio Galaxy und wir starten rein in die neue Stunde mit BTS und Swim, ihrem großen Comeback-Song, denn die Boygroup, die ist ja jetzt wieder am Start. Außerdem ist Teddy Swims ganz, ganz frisch bei uns auf Radio Galaxy mit in der Playlist und ich liebe ihn einfach. Eine schöne, soulige Nummer, genau was zum Durchschnaufen, ja, ein bisschen entspannen, gibt's jetzt gleich für euch hier auf Radio Galaxy. Teddy Swims und BTS warten nach den Nachrichten auf euch.
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12: Ich bin Moritz Einzel. Krankengymnastik, Ergotherapie, Logopädie. Die gesetzlichen Krankenkassen haben im letzten Jahr knapp 15 Milliarden Euro für Heilmitteltherapien ausgegeben. Doppelt so viel wie vor 10 Jahren. Das zeigt der neue Heilmittelreport der AOK. Grund für den Anstieg sind demnach vor allem sogenannte Blanko-Verordnungen, bei denen nicht die Ärzte, sondern die Therapeuten die Behandlungsdauer bestimmen. Die Zahl der politisch motivierten Straftaten ist auf einen neuen Höchststand geklettert. Das zeigt die Statistik des Bundeskriminalamtes. Innenminister Dobrindt ist besonders besorgt wegen des Anstiegs der Gewalt von links.
13: Die linke Szene unterstreicht mit einem Steigen von 42% der Gewalttaten die deutlich wachsende Bedrohung, die man hier eben auch erkennen kann.
12: Die größte Gefahr gehe aber weiter von rechten und rechtsextremen Tätern aus, so Dobrindt. Das Smartphone während der Fahrt zu benutzen, ist laut ADAC zu einer gefährlichen Gewohnheit für einige Menschen geworden. Bei einer Beobachtung des Automobilclubs in 5 Großstädten nutzten knapp 3% der Autofahrer sowie 1,4% der Rad- und E-Scooter-Fahrer das Handy während der Fahrt. Hochgerechnet entspricht das rund 1 Milliarde Verstöße im Jahr. Felix und Sophia haben in Bayern einen Lauf, zumindest bei Babys, denn wie schon im Vorjahr waren das auch 2025 die beliebtesten Vornamen bei Neugeborenen im Freistaat. Das geht aus einer Statistik der Gesellschaft für deutsche Sprache in Wiesbaden hervor. Der Name Maximilian, 2024 immerhin noch auf Platz 3, schaffte es im vergangenen Jahr nicht mal in die Top 10 der beliebtesten jungen Namen in Bayern.
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14: Ich bin Birt Montasseri. Der Unfall Montagvormittag auf der A6 bei Feuchtwang hätte beinahe tödlich geendet. Wie die Polizei berichtet, war die Fahrbahn wegen Bauarbeiten auf eine Spur verengt. Der Verkehr staute sich. Der Fahrer eines Kleintransporters übersah, wie berichtet, das Stauende und fuhr beinahe ungebremst auf einen Sattelanhänger auf. Das Fahrerhaus geriet dadurch unter den LKW. Die Tatsache, dass der Mann leicht versetzt links auffuhr, rettete ihm wohl das Leben. Schwer verletzt kam der der Mann ins Krankenhaus. Den Schaden schätzt die Polizei auf etwa 30.000 Euro. Die Wehren aus Wörnitz und Schnelldorf waren vor Ort. Für die Dauer der Bergungsarbeiten war die A6 teilweise gesperrt.
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15: 17 Grad aktuell in Münchsteinach. Mit Wolkensonne und einzelnen kleinen Schauern geht's durch den Nachmittag bei maximal 17 Grad. Der Galaxy-Wettertrend. Morgen bleibt es dann bedeckt. Dazu kann's nachmittags immer wieder nass werden bei rund 16 Grad.
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16: Blitzer haben wir auf der Staatsstraße 2230. Kurz vor Mark Berolzheim an der langen Geraden in Richtung Gunzenhausen. Auf der B2 in Höhe Zollmühle am Parkplatz und in der Ortseinfahrt Abendberg. Und zwar von Spalt kommend am Kindergarten. Hier ist Tempo 30 erlaubt.
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Schönen Nachmittag, ihr hört Radio Galaxy. Ich bin Moritz und gemeinsam kommen wir gut durch. Vielen Dank fürs Einschalten. Und jetzt ist Bibi Rexha für uns am Start, damit wir noch mal ein bisschen ordentlich in Schwung kommen. Denn es ist ja eine 5-Tage-Woche, mal was ganz Besonderes. Ja, Feiertage unter der Woche sind ab jetzt eine Rarität. Deswegen müssen wir uns da so ein bisschen dran gewöhnen. Aber es macht nichts. Sie ist für uns am Start, rüttelt uns jetzt noch ein bisschen wach, damit wir gut durchkommen. Hat sich eigentlich einen alten Kult-Hit geschnappt, der auf jeder Party rauf und runter gelaufen ist. Das ist Insomnia. Dazu ihr fresher Gesang obendrauf. Das gibt's jetzt für euch hier auf Radio Galaxy. 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

0: So Leute, der Moritz hier. Hi. Ich habe mir jetzt gerade noch ein schönes Käffchen gemacht. Ja, und da muss ich sagen, das weckt dann auch die alten Lebensgeister in mir. Ich hoffe, ihr kommt auch noch gut durch eure Nachmittage. Und wir haben jetzt was ganz Entspanntes für euch in die Playlist gepackt hier auf Radio Galaxy. Das ist Raindance. Der ist gerade total angesagt. Vor allem natürlich auf TikTok geht der britische Rapper Dave damit voll durch die Decke. Er hat es aber auch schon in die offiziellen Charts geschafft in Großbritannien. Auf Platz 1 natürlich. Und deshalb darf der bei uns nicht fehlen. Gibt's jetzt für euch auf die Ohren. Hier ist Raindance für euch.
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0: Nein, Brown Eyes.
1: Kurz vor halb vier, ihr hört Radio Galaxy und wir müssen gleich nochmal über das Galaxy-Produkte-Raten reden. Denn Dippy macht mich fast wahnsinnig mit seinen komischen Produktbewertungen. Mehr dazu aber in einer Viertelstunde. Dann verrate ich euch auch, was er sich da wieder ausgedacht hat. Und wir starten gleich wieder durch, unter anderem mit Samber. Der junge Mann hat gleich den nächsten Hit schon wieder am Start. Homewrecker heißt sein neuer Hit und den gibt's gleich für euch auf die Ohren hier auf Radio Galaxy. Und natürlich hört ihr uns auch über eure Smart Speaker gerne mal ausprobieren.
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8: 16 Grad aktuell in Rügland. Mit Wolken, etwas Sonne und einzelnen kleinen Schauern geht's heute durch den Nachmittag bei maximal 17 Grad. Der Galaxy-Wetter-Trend. Morgen bleibt es dann bedeckt. Dazu kann's nachmittags immer wieder nass werden bei rund 16 Grad.
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10: Ein bisschen Geduld braucht man auf der A6 Heilbronn Richtung Nürnberg. Und zwar zwischen Schwabach West und dem Kreuz Nürnberg Süd. Es staut sich hier auf einer Länge von etwa 8 Kilometern. Und das ist etwa eine Stunde Zeitverlust, meldet der ADAC. Blitzer haben wir. In Feuchtwangen, Höhe Kronewirtskeller, und zwar beidseitig, und in der Ortseinfahrt Abenberg von Spalt kommend am Kindergarten. Hier ist Tempo 30 erlaubt.
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0: Kurz vor vier, ihr hört Radio Galaxy mit den besten aktuellen Hits und mit denen starten wir auch rein in die neue Stunde. Fastboy liegen bei uns in der Playlist mit Beautiful Life, ihr ganz neuer Hit. Den gibt's gleich für euch auf die Ohren nach den Nachrichten hier auf Radio Galaxy.
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13: Ich bin Moritz Einzel. Deutschland liefert wieder mehr Strom ins Ausland, als es importiert. Erstmals seit Ende 2023 gibt es einen Überschuss. Unterm Strich 3,1 Milliarden Kilowattstunden. Katrin Müller berichtet.
14: Vor allem die Produktion aus erneuerbaren Energien wie Wind und Solar hat stark zugelegt. Die machen inzwischen rund die Hälfte am Strommix Made in Germany aus. Stark zugelegt hat vor allem Windkraft. Die Stromerzeugung aus konventionellen Energiequellen wie Kohle, Gas und Kernkraft nimmt dagegen ab. Zu den wichtigsten Importeuren des hier erzeugten Stroms gehören Österreich, aber auch Dänemark und Norwegen.
13: Bundesinnenminister Dobrindt will stärker gegen Linksextremismus vorgehen. Bei der Präsentation der BKA-Statistik zu politisch motivierten Straftaten hat Dobrindt erklärt, die Zahl der Gewalttaten von Links habe besonders stark zugenommen. Da geht es etwa um Anschläge auf Stromnetze. Die größte Gefahr gehe aber weiter vom Rechtsextremismus aus, so Dobrindt. Ein Traumplatz für Augsburg, Pech für München. Beim Glücksatlas-Ranking der Süddeutschen Klassenlotterie landet Augsburg auf Platz 2 nach Spitzenreiter Erfurt und vor Hamburg, Köln oder Essen. München schafft es lediglich auf Platz 24 gleich auf mit Leipzig, während Nürnberg als zweitgrößte Stadt des Freistaats sogar nur auf Platz 35 kommt. Ausgewertet wurde die Lebenszufriedenheit in 40 deutschen Großstädten. Nach dem Aus der deutsch-französischen Kampfjet-Kooperation wollen 8 Unternehmen ein Ersatzprojekt starten. Ein entsprechendes Positionspapier wurde dem Verteidigungsministerium übermittelt. Ressortchef Pistorius äußerte sich nicht direkt dazu, verriet aber, dass schon seit Monaten über Alternativen beraten werde.
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15: Ich bin Birte Montassiri. Wenn man was Verbotenes tut, sollte man das möglichst unauffällig tun. Diese einfache Regel hat ein Autofahrer auf der A6 bei Neuendettelsau eindeutig missachtet. Beamten einer Zivilstreife der Polizei fährt nämlich der Mann auf, weil er während der Fahrt aus einer Bierflasche trinkt. Bei der anschließenden Kontrolle hat der Fahrer über 1,5 Promille Alkohol im Atem. So weiterfahren durfte er natürlich nicht. Er musste zur Blutentnahme. Gegen ihn läuft jetzt ein Strafverfahren.
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2: 15 Grad aktuell in Solnhofen. Mit Wolken, etwas Sonne und einzelnen kleinen Schauern geht's heute durch den Nachmittag bei maximal 17 Grad. Der Galaxy-Wettertrend. Morgen bleibt es dann bedeckt. Dazu kann es nachmittags immer wieder nass werden bei rund 16 Grad.
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16: Es staut sich nach wie vor auf der A6 Heilbronn Richtung Nürnberg zwischen Schwabach West und dem Kreuz Nürnberg Süd. Der Stau ist jetzt etwa 4 Kilometer lang, meldet der ADAC. Aber die Dauer des Zeitverlustes ist ein bisschen geringer geworden, nämlich nur noch bis zu 17 Minuten. Dafür staut es sich jetzt auch auf der B14 Ansbach Richtung Nürnberg zwischen Abzweig nach Gutzberg und Stein. 2 Kilometer ist der Stau lang und hier ist ein Zeitverlust von etwa 21 Minuten. Und falls Sie auf der B466 unterwegs sind, Nördlingen Richtung Schwabach zwischen A6 Schwabach West und Schwabach, auch hier ein bisschen Wartezeit, etwa 13 Minuten, denn es staut sich hier auf einer Länge von etwa 3 Kilometern. Blitzer haben wir auch, und zwar einmal in Feuchtwangen Höhe Kronenwirtskeller beidseitig und an der Ortseinfahrt Abenberg von Spalt kommend am Kindergarten. Hier ist Tempo 30 erlaubt.
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0: hier ist Radio Galaxy. Gemeinsam kommen wir gut durch. Ich bin der Moritz und freue mich, dass ihr mit am Start seid. Leute, ja, das Wetter draußen. Es könnte besser sein, sagen wir es mal so. Ein richtiger Wetterumsturz, der das war. Jetzt ist es grau und regnerisch. Aber der hier, der macht richtig Bock auf den Sommer. Da wächst meine Vorfreude schon extrem. Das ist Alex Warren mit Fever Dream. Vielleicht auch der Sommerhit des Jahres. Wir lassen uns mal überraschen. Jetzt für euch schon hier auf Radio Galaxy. Das sind die besten aktuellen Hits für euren Nachmittag.
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seine alten Hits einfach nochmal performen auf einer riesen Bühne und dadurch die alten Hits nochmal zurück in die Charts katapultieren und damit einfach absahnen. Hat er gemacht, Justin Bieber. Cleverer Move. Da verdient er einfach mit seinen alten Sachen nochmal neues Geld, ohne dafür den Finger zu krümmen. Aber es gehört natürlich schon auch ein bisschen mehr dazu. Es war sein Coachella-Auftritt. Alles hat angefangen bei YouTube. Deshalb hat er dazu auch gesungen. Es ist auch irgendwo gerechtfertigt, muss ich sagen. Aber deshalb ist der wieder total angesagt. Beauty and the Beat, sein großes Feature mit Nicki Minaj zusammen, gibt's jetzt für euch auf die Ohren hier auf Radio Galaxy.

Na, habt ihr den Festival Sommer schon eingeleitet? Falls ja, dann habe ich hier ganz gute Neuigkeiten für euch. Es gibt eine neue Studie und die bestätigt einen durchaus positiven Effekt. Mehr dazu aber gleich in einer Viertelstunde.

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9: 17 Grad aktuell in Burghaslach. Mit Wolken, etwas Sonne und einzelnen kleinen Schauern geht's heute durch den Nachmittag bei maximal 17 Grad. Der Galaxy-Wetter-Trend. Morgen bleibt's dann bedeckt. Dazu kann's nachmittags immer wieder nass werden bei rund 16 Grad.
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11: Die A6 Heilbronn Richtung Nürnberg zwischen Schwabach West und dem Kreuz Nürnberg Süd. 4 Kilometer Stau ist ein Zeitverlust von etwa 17 Minuten. Die B13 Ansbacher Straße, Ansbach Richtung Weißenburg zwischen Abzweig nach Laubenzedel und Schlungenhof. Da staut es sich auf einer Länge von 1 Kilometer. Das ist ein Zeitverlust von etwa 10 Minuten. 11 Minuten länger dauert es auf der B14 Ansbach Richtung Nürnberg zwischen Ortseingang und Luitpoldstraße. Es staut sich hier auf einer Länge von 2 Kilometern. Die B466 Nördlingen Richtung Schwabach zwischen A6 Schwabach West und Schwabach. Hier 3 Kilometer Stau, das ist ein Plus von etwa 13 Minuten. Blitzer haben wir einen und zwar in Feuchtwangen, Höhe Kronewirtskeller. Hier wird sogar beidseitig geblitzt.
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0: Leute, das ist die Top-News des Tages. Wer sich einmal pro Woche mit Kultur und Musik beschäftigt, der altert um 4% langsamer. Hi, der Moritz hier. Und das sage nicht ich, das ist ein Ergebnis einer britischen Studie. Und da freuen sich jetzt alle, die schon mal auf dem Festival unterwegs waren, schon reingestartet sind in die Saison. Zum Beispiel alle, die auf Rock im Park oder Rock am Ring waren. Euer Bedarf ist also schon mal für die nächsten Wochen gedeckt. Einen kleinen Haken hatte die Sache aber. Über die Auswirkungen des parallelen Bierkonsums ist leider nichts bekannt. Aber ich würde sagen, das vernachlässigen wir einfach mal an der Stelle.
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0: Ab geht's in Richtung Feierabend mit Radio Galaxy und den besten aktuellen Hits. Wir starten rein in die neue Stunde mit Holly Humberstone, To Love Somebody. Ganz entspannte Nummer und damit beweist sie, dass sie zu den Newcomerinnen des Jahres gehört. Außerdem ein richtiges verstecktes Talent, würde ich fast sagen. Tiffany Ares kommt aus Hamburg und Vertigo ist ihr großer Hit, der gerade die Runde macht. Und in den hören wir gleich mal rein. In ein paar Minuten hier auf Radio Galaxy, gleich nach den Nachrichten.
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10: Ich bin Moritz Einzel. Bundesinnenminister Dobrindt ist besorgt, denn Straftaten von links haben im vergangenen Jahr stark zugenommen. Allerdings kommen die meisten Täter nach wie vor aus dem rechtsextremen Spektrum. Das hat Dobrindt bei der Vorstellung der BKA-Statistik gesagt.
11: Das zeigt auch wiederholt deutlich, dass eine sehr große und die größte Gefahr natürlich vom Rechtsextremismus ausgeht.
10: Insgesamt gab es im vergangenen Jahr knapp 86.000 politisch motivierte Straftaten. Das ist ein neuer Höchststand. Die EU arbeitet am nächsten Sanktionspaket gegen Russland und da soll auch eine Visasperre für russische Soldaten enthalten sein. EU-Kommissionspräsidentin von der Leyen hat gesagt, Europa solle für jeden verschlossen bleiben, der an der Invasion der Ukraine beteiligt ist. Weitere Sanktionen sollen unter anderem auch die Fischerei betreffen. Seit dem erneuten Ebola-Ausbruch in Zentralafrika sind in der Demokratischen Republik Kongo und Uganda 102 bestätigte Todesfälle gezählt worden. Die Zahl der Infizierten lag nach Angaben der Gesundheitsbehörde CDC am Montag bei 608. Die Sterblichkeitsrate ist mit knapp 17% deutlich niedriger als bei früheren Ebola-Epidemien. Die größte Fußball-WM aller Zeiten in den USA, Mexiko und Kanada steht vor der Tür. Kurz vor dem Turnierstart hat der deutsche Kapitän Joshua Kimmich von seinen Mitspielern vollen Einsatz für den WM-Titel gefordert.
12: Ich hoffe, dass jeder, der hier ist, dass er Weltmeister werden möchte. Aber das bringt uns auf dem Weg dorthin nicht viel, wenn wir das nur möchten, sondern wir müssen jetzt was tun, um Spiele zu gewinnen und damit sollten wir anfangen.
10: Das sagte Kimmich nach dem Einzug ins WM-Quartier in Winston-Salem. Deutschland startet am Sonntag mit dem Spiel gegen Curaçao in die WM.
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13: Ich bin Birte Montasseri. Beim Ansbacher Altstadtfest war sie einer der Hauptanziehungspunkte, das Kulturgärtler auf der Ziegenwiese. Wie die FAZ berichtet, müssen die Fans dieser Location wohl im nächsten Jahr darauf verzichten. 2027 will das Wasserwirtschaftsamt nämlich zwischen Stadtmauer und Rezat-Parkplatz spezielle Barrikaden errichten. Sie sollen ja helfen, die Altstadt vor den Fluten eines möglichen Jahrhunderthochwassers zu schützen. Aktuell sieht die Planung des Wasserwirtschaftsamtes vor, dass die Bauarbeiten im nächsten Jahr von Mai bis Oktober gehen werden.
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14: 17 Grad aktuell in Unterschwaningen. In der Nacht ist es bewölkt und windig bei Temperaturen um 11 Grad. Der Galaxy-Wetter-Trend. Morgen bleibt es dann bedeckt. Dazu kann es nachmittags immer wieder nass werden bei rund 16 Grad.
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15: Vorsicht bitte auf der A6 Nürnberg Richtung Heilbronn zwischen Aurach und Feuchtwang Nord. Ein defekter LKW, der Standstreifen, der ist blockiert. Dann haben wir die B13 Ansbacher Straße, Ansbach Richtung Weißenburg zwischen Abzweig nach Laubenzedel und Schlungenhof. 1 Kilometer Stau. Das macht einen Plus von etwa 10 Minuten und 11 Minuten länger dauert es auf der B14 Ansbach Richtung Nürnberg zwischen Schnelldorfer Straße in Nürnberg und Stein. Es staut sich hier nämlich auf einer Länge von 1 Kilometer. Und ganze 3 Kilometer Stau gibt es auf der B466 Nördlingen Richtung Schwabach und zwar zwischen A6 Schwabach West und Schwabach. Zeitverlust hier meldet der ADAC etwa 13 Minuten. Blitzer haben wir in Feuchtwangen, Höhe Kronewirtskeller beidseitig und zwischen Ansbach-Alb und Alberndorf. Da wird kurz nach der Aumühle in der Hecke geblitzt.
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Drei 16-Jährige haben einen Mann bei uns in Bayern das Leben gerettet. Schönen Nachmittag, der Moritz hier auf Radio Galaxy. Ja, und das waren drei Allgäuer und die haben einen kleinen Städtetrip gemacht nach München. Aber dann ist plötzlich ein älterer Mann zusammengebrochen. Ich glaube, in dieser Situation, da wären viele von uns wahrscheinlich total überfordert gewesen. Aber die haben sofort reagiert und erste Hilfe geleistet mit allem, was dazugehört. Also, sie haben einfach auch angefangen, Herzdruckmassage zu machen. Ja, und dann natürlich auch einen Notruf abgesetzt. Und das Gute ist, dem Mann, den geht's auch wieder ganz gut. Er ist mittlerweile im Krankenhaus. Und das Krasse ist, die Jungs, die hatten ihren Erste-Hilfe-Kurs für den Führerschein erst 2 Wochen vorher gemacht. Also, da sieht man mal, dass der auch wirklich was bringt. Und natürlich großes Lob an dieser Stelle an die drei Jungs aus Bayern. Und damit wünsche ich euch noch einen schönen Dienstagnachmittag. Hier ist Radio Galaxy mit den besten aktuellen Hits.

0: Platz hier. Und Leute, ich muss sagen, ich habe wirklich gar keinen Plan, was hier abgeht. Das ist das Galaxy Produkte raten. Wir müssen wieder anhand einer Produktbewertung raten. Und diesmal bin ich absolut planlos. Mehr dazu in der Viertelstunde. Wir quatschen gleich drüber und vielleicht habt ihr dann auch ein bisschen mehr Plan als ich. Und wir starten gleich wieder durch mit Ray. Where is my husband? Richtiger Power Sound für unseren Nachmittag gibt's gleich für euch auf die Ohren. Das sind die besten aktuellen Hits hier auf Radio Galaxy und die hört ihr auch über DAB Plus komplett rauschfrei.
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9: 17 Grad aktuell im Pleinfeld. In der Nacht ist es bewölkt und windig bei Temperaturen um 11 Grad. Der Galaxy-Wetter-Trend. Morgen bleibt es dann bedeckt. Dazu kann es nachmittags immer wieder nass werden bei rund 16 Grad.
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11: Die A6 in Nürnberg Richtung Heilbronn zwischen Aurach und Feuchtwang Nord. Da ist ein defekter LKW, der blockiert den Standstreifen. B14 Ansbach Richtung Nürnberg zwischen Dommüller Straße in Nürnberg und Stein. 1 Kilometer Stau macht einen Zeitverlust von etwa 14 Minuten. Blitzer haben wir in Feuchtwangen, Höhe Kronewirtskeller, und zwar beidseitig. Und zwischen Ansbach-Alb und Alberndorf, da wird kurz nach der Aumühle in der Hecke geblitzt.
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0: vor 6, ihr hört Radio Galaxy mit Moritz und an dieser Stelle verabschiede ich mich auch in meinen Feierabend, wünsche euch einen tollen Dienstagabend und wir starten gleich rein in die neue Stunde hier auf Radio Galaxy mit Popqueen Taylor Swift und ihrem großen Welthit The Fate of Ophelia. Außerdem ist Leonie am Start, hat sich zusammengetan mit Callum Scott und rausgekommen ist das Hammer-Feature Stay, hören wir uns auch gleich gemeinsam an, hier auf Radio Galaxy.
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12: Ich bin Moritz Einzel. Die geplante Diätenerhöhung der Abgeordneten im Bundestag soll dieses Jahr erwartungsgemäß ausfallen. Das hat die deutsche Presseagentur aus Koalitionskreisen erfahren. Union und SPD wollen dazu noch diese Woche einen Gesetzentwurf einbringen. Die jährliche Diätenerhöhung war zuvor heftig kritisiert worden. Der Verzicht soll jetzt als Sparsignal an die Bevölkerung verstanden werden. Die SPD steckt weiter im Umfragetief. Im RTL-NTV-Trendbarometer sind die Sozialdemokraten auf 11% gefallen. Die Union kann sich um einen Punkt auf 22% verbessern. Die AfD bleibt mit 27% stärkste Kraft. Mehr von David Riemer.
13: Die Grünen liegen laut dem Trendbarometer weiter bei 15, die Linke bei 11%. Mehr als die Hälfte der Bürgerinnen und Bürger traut nach wie vor keiner Partei zu, die Probleme im Land am besten zu lösen. Die wirtschaftliche Lage in Deutschland sehen die Befragten so schlecht wie seit der Corona-Zeit bzw. dem Ausbruch des Ukraine-Krieges nicht mehr.
12: Am Münchner Hauptbahnhof ist künftig eine Quattro-Streife unterwegs. Dahinter verbirgt sich eine Zusammenarbeit von Polizei, Bundespolizei, DB Sicherheit und städtischer U-Bahn-Wache. Aus jeder Institution ist eine Person vertreten. Deshalb Quattro, was auf Italienisch 4 heißt. Die Kleingruppen sollen den Reisenden ein spürbares Gefühl von Sicherheit vermitteln, hieß es. Die Spannungen rund um das iranische Team bei der Fußball-WM halten an. Der iranische Verband beklagt, dass Fans aus dem Land kurzfristig das Ticketkontingent für Spiele des iranischen Teams in den USA entzogen worden sei. Der Verband wirft dem WM-Mitgastgeber vor, die Anwesenheit iranischer Fans auf diesem Wege verhindern zu wollen.
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14: Ich bin Birte Montasseri. Der Unfall Montagvormittag auf der A6 bei Feuchtwang hätte beinahe tödlich geendet. Wie die Polizei berichtet, war die Fahrbahn wegen Bauarbeiten auf eine Spur verengt. Der Verkehr staute sich. Der Fahrer eines Kleintransporters übersah, wie berichtet, das Stauende und fuhr beinahe ungebremst auf einen Sattelanhänger auf. Das Fahrerhaus geriet dadurch unter den LKW. Die Tatsache, dass der Mann leicht versetzt links auffuhr, rettete ihm wohl das Leben. Schwer verletzt kam der der Mann ins Krankenhaus. Den Schaden schätzt die Polizei auf etwa 30.000 Euro. Die Wehren aus Wörnitz und Schnelldorf waren vor Ort. Für die Dauer der Bergungsarbeiten war die A6 teilweise gesperrt.
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3: 17 Grad aktuell in Obernzenn. In der Nacht ist es bewölkt und windig bei Temperaturen um 11 Grad. Der Galaxy-Wetter-Trend. Morgen, da bleibt's dann bedeckt. Dazu kann's nachmittags immer wieder nass werden bei rund 16 Grad.
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15: Die B14 Ansbach Richtung Nürnberg zwischen Dombühler Straße in Nürnberg und Stein. 2 Kilometer Stau ist ein Zeitverlust von etwa 14 Minuten. Einen Blitzer habe ich, und zwar zwischen Ansbach-Eib und Alberndorf. Kurz nach der Aumühle in der Hecke.
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7: Ich bin Joshua Heise. Es war ja schon abzusehen, aber jetzt soll die geplante Diätenerhöhung für Bundestagsabgeordnete tatsächlich ausgesetzt werden. Das hat die Deutsche Presseagentur aus Koalitionskreisen erfahren. Demnach soll schon am Donnerstag im Parlament über einen entsprechenden Gesetzentwurf abgestimmt werden. Normalerweise hätten die Abgeordneten ab Juli rund 500 Euro mehr Geld pro Monat bekommen. Das Feuer in einem Reutlinger Umspannwerk ist wohl durch Brandstiftung entstanden. Davon geht die Staatsanwaltschaft nach vorläufigen Ermittlungsergebnissen aus. Unbekannte sollen in der Nacht zum Montag in die Anlage eingebrochen sein und an mehreren Stellen mit Brandbeschleuniger Feuer gelegt haben. Daraufhin hatten zehntausende Menschen stundenlang keinen Strom. Beim 500 Milliarden Euro Sondervermögen für Investitionen in die Infrastruktur gibt es aus Expertensicht Handlungsbedarf. Ein Beirat für das Programm legte heute in Berlin einen ersten Bericht vor. Was der Bund dazu sagt, weiß Ronny Thora.
8: Finanzminister Klingbeil bat einerseits um Geduld. Das Programm laufe ja erst seit rund einem Jahr, sei aber für 12 Jahre ausgelegt. Höheres Tempo sei aber möglich und nötig, so Klingbeil. Helfen soll unter anderem auch ein Bonus- und Malus-System. Die Idee, wer Investitionen schneller umsetzt, könnte mehr Mittel bekommen, wer bummelt, weniger.
7: Das bayerische Handwerk klagt über Fachkräftemangel, aber es gibt einen kleinen Hoffnungsschimmer. Nach Angaben des Bayerischen Handwerkstags sind bis Ende Mai knapp 10.200 neue Ausbildungsverträge abgeschlossen worden, 220 mehr als im Vorjahreszeitraum. Grund ist laut Handwerkspräsident Peter Andal die Zukunftssicherheit der Berufe. Viele Lehrstellen seien aber noch offen.
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9: Bis heute Nacht bleibt es bewölkt, aber weitestgehend auch trocken. Und die Tiefstwerte, die sinken dann auf 6 bis 12 Grad in der Nacht. Der Galaxy-Wetter-Trend für die nächsten Tage. Morgen haben wir auf jeden Fall auch nochmal viele graue Wolken am Himmel. Es regnet immer wieder, teilweise auch Gewitter. Aber teilweise schaut bei euch auch die Sonne vorbei. Außerdem haben wir dann einen Höchstwert von 12 bis 19 Grad in den nächsten Tagen. Es ändert sich an diesem regnerischen Wetter nicht so viel.
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8: Ich bin Joshua Heise. Möglichst wenig öffentliche Diskussionen, möglichst wenig Streit. Diesen Wunsch soll Kanzler Merz nach Berichten der Rheinischen Post in der Unionsfraktionssitzung geäußert haben. Es seien nur noch 3 Sitzungswochen, daher appellierte er an die Teilnehmer, in den nächsten Tagen und Wochen konstruktiv und kameradschaftlich miteinander zu arbeiten. Morgen steht ein Reformgipfel mit Vertretern aus Wirtschaft und Gewerkschaften im Kanzleramt an. Die SPD steckt weiter im Umfragetief. Im RTL-NTV-Trendbarometer sind die Sozialdemokraten auf 11% gefallen. Die Union kann sich um einen Punkt auf 22% verbessern. Die AfD bleibt mit 27% stärkste Kraft. Mehr von David Riemann.
9: Die Grünen liegen laut dem Trendbarometer weiter bei 15, die Linke bei 11%. Mehr als die Hälfte der Bürgerinnen und Bürger traut nach wie vor keiner Partei zu, die Probleme im Land am besten zu lösen. Die wirtschaftliche Lage in Deutschland sehen die Befragten so schlecht wie seit der Corona-Zeit bzw. dem Ausbruch des Ukraine-Krieges nicht mehr.
8: Die geplante Diätenerhöhung der Abgeordneten im Bundestag soll dieses Jahr erwartungsgemäß ausfallen. Das hat die Deutsche Presseagentur aus Koalitionskreisen erfahren. Union und SPD wollen dazu noch diese Woche einen Gesetzentwurf einbringen. Die jährliche Diätenerhöhung war zuvor heftig kritisiert worden. Der Verzicht soll jetzt als Sparsignal an die Bevölkerung verstanden werden. Am Münchner Hauptbahnhof ist künftig eine Quattro-Streife unterwegs. Dahinter verbirgt sich eine Zusammenarbeit von Polizei, Bundespolizei, DB Sicherheit und städtischer U-Bahn-Wache. Aus jeder Institution ist eine Person vertreten, deshalb Quattro, was auf Italienisch 4 heißt. Die Kleingruppen sollen den Reisenden ein spürbares Gefühl von Sicherheit vermitteln, hieß es.
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10: Bis heute Nacht bleibt es bewölkt, aber weitestgehend auch trocken. Und die Tiefstwerte, die sinken dann auf 6 bis 12 Grad in der Nacht. Der Galaxy-Wetter-Trend für die nächsten Tage. Morgen haben wir auf jeden Fall auch nochmal viele graue Wolken am Himmel. Es regnet immer wieder, teilweise auch Gewitter. Aber teilweise schaut bei euch auch die Sonne vorbei. Außerdem haben wir dann einen Höchstwert von 12 bis 19 Grad in den nächsten Tagen. Es ändert sich an diesem regnerischen Wetter nicht so viel.
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2: Ich bin Joshua Heise. Um fast 500 Euro sollten sich ab Juli die Bezüge der Bundestagsabgeordneten erhöhen. Nun steht fest, die Diätenerhöhung wird in diesem Jahr gestrichen. Die Fraktionen von Union und SPD wollen nach dpa-Informationen noch diese Woche einen entsprechenden Gesetzentwurf ins Parlament einbringen. Ursula Winkler berichtet.
3: Die Politiker wollen damit ein Sparsignal an die Bevölkerung senden. Immerhin leben wir alle in schwierigen Zeiten. Auch die Grünen, die AfD und die Linke haben schon ihr Go gegeben. Damit ist das Abstimmungsergebnis im Bundestag also schon klar. Es sei ein Gebot der Glaubwürdigkeit und der Verantwortung, dass auch die Abgeordneten ihren Beitrag leisteten, hieß es.
2: Der Chef der Wirtschaftsvereinigung der Grünen, Karl Heusgen, ist für eine Erhöhung der Einkommens- und Erbschaftssteuer. Starke Schultern könnten mehr tragen als schwache, sagte der frühere Präsident des Maschinenbauverbands VDMA der Rheinischen Post. Heusgen räumte dabei ein, dass er selbst von den aktuellen Erbschaftssteuerregeln profitiert und das nicht gerecht findet. Die Brauerei Weihenstephan ist nicht nur die älteste Brauerei der Welt, sondern will auch die erste sein, die ihren Gerstensaft rein elektrisch ausliefert. Dafür hat die Firma ein batteriegestütztes Schnellladesystem in Betrieb genommen. Die Gesamtkosten seien niedriger als bei Diesel, hieß es in einer Mitteilung. Die Brauerei Weihenstephan wurde im Jahr 1042 gegründet. DFB-Sportdirektor Rudi Völler hat die verweigerte Einreise des somalischen WM-Schiedsrichters Omar Atan in die USA scharf kritisiert. Gleichzeitig betonte er, dass er die genauen Hintergründe nicht kenne. Atan, Afrikas Schiedsrichter des Jahres 2025, hatte nach eigenen Angaben alle nötigen Papiere und das richtige Visum. Die FIFA hat bestätigt, dass er bei der WM nicht pfeifen wird.
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4: Bis heute Nacht bleibt es bewölkt, aber weitestgehend auch trocken und die Tiefstwerte, die sinken dann auf 6 bis 12 Grad in der Nacht. Der Galaxy-Wettertrend für die nächsten Tage. Morgen haben wir auf jeden Fall auch nochmal viele graue Wolken am Himmel. Es regnet immer wieder, teilweise auch Gewitter, aber teilweise schaut bei euch auch die Sonne vorbei. Außerdem haben wir dann einen Höchstwert von 12 bis 19 Grad in den nächsten Tagen. Es ändert sich an diesem regnerischen Wetter nicht so viel.
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2: Ich bin Hendrik Daum. Im Gesundheitssektor klafft eine noch größere Lücke als bisher angenommen. Laut Bild-Zeitung sind die Ausgaben der gesetzlichen Krankenkassen von Januar bis März um 7,8% gestiegen. Das Gesundheitsministerium war bislang von nur 6,5% ausgegangen. Das stellt die Bundesregierung vor eine schwere Entscheidung. Entweder verschärft sie die Gesundheitsreform noch weiter oder die Beiträge müssen trotz sinkender Leistungen weiter erhöht werden. Europas Drogenbanden setzen zunehmend Jugendliche für den Handel mit Rauschgift ein, aber auch für Gewalttaten und sogar als Auftragskiller. Das zeigt der Jahresbericht 2026 der EU-Drogenagentur. Dieter Ebeling mit den Einzelheiten.
3: In dem Bericht wird von einem Gewalt-als-Dienstleistung-Modell gesprochen. Der Drogenmarkt werde immer gefährlicher und komplexer. Neue Substanzen kommen immer schneller auf den Markt. Letztes Jahr alleine 50 neue psychoaktive Mittel. Die Gefahr, unwissentlich eine hochwirksame Droge zu konsumieren, werde größer. Und die Schmuggler weichen zunehmend auf neue Wege aus, per Drohne und sogar per U-Boot.
2: Bayerns Städte sind nicht gegen Hitzewellen gewappnet. Das zeigt der neue Hitzecheck 2026 der Deutschen Umwelthilfe anlässlich des Hitzeaktionstags am 11. Juni. Demnach hat keine der 17 untersuchten Städte eine positive Gesamtbewertung bekommen. Laut Bayerischer Landesärztekammer sind 2024 bundesweit 3000 Menschen an Hitzefolgen gestorben. Die WM-Quali, die hatten sie zwar schon in der Tasche, trotzdem können sich die deutschen Fußballerinnen den Sieg schmecken lassen. Im letzten Spiel gegen Gruppenschlusslicht Slowenien gewann das DFB-Team in Ljubljana mit 2:0. Die Fußball-WM der Frauen findet nächstes Jahr in Brasilien statt.
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4: Bis heute Nacht bleibt es bewölkt, aber weitestgehend auch trocken. Und die Tiefstwerte, die sinken dann auf 6 bis 12 Grad in der Nacht. Der Galaxy-Wetter-Trend für die nächsten Tage. Morgen haben wir auf jeden Fall auch nochmal viele graue Wolken am Himmel. Es regnet immer wieder, teilweise auch Gewitter. Aber teilweise schaut bei euch auch die Sonne vorbei. Außerdem haben wir dann einen Höchstwert von 12 bis 19 Grad in den nächsten Tagen. Es ändert sich an diesem regnerischen Wetter nicht so viel.
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4: Ich bin Hendrik Daum. Im Gesundheitssektor klafft eine noch größere Lücke als bisher angenommen. Laut Bild-Zeitung sind die Ausgaben der gesetzlichen Krankenkassen von Januar bis März um 7,8% gestiegen. Das Gesundheitsministerium war bislang von nur 6,5% ausgegangen. Das stellt die Bundesregierung vor eine schwere Entscheidung. Entweder verschärft sie die Gesundheitsreform noch weiter oder die Beiträge müssen trotz sinkender Leistungen weiter erhöht werden. Europas Drogenbanden setzen zunehmend Jugendliche für den Handel mit Rauschgift ein, aber auch für Gewalttaten und sogar als Auftragskiller. Das zeigt der Jahresbericht 2026 der EU-Drogenagentur. Dieter Ebeling mit den Einzelheiten.
5: In dem Bericht wird von einem Gewalt-als-Dienstleistung-Modell gesprochen. Der Drogenmarkt werde immer gefährlicher und komplexer. Neue Substanzen kommen immer schneller auf den Markt. Letztes Jahr alleine 50 neue psychoaktive Mittel. Die Gefahr, unwissentlich eine hochwirksame Droge zu konsumieren, werde größer. Und die Schmuggler weichen zunehmend auf neue Wege aus, per Drohne und sogar per U-Boot.
4: Bayerns Städte sind nicht gegen Hitzewellen gewappnet. Das zeigt der neue Hitzecheck 2026 der Deutschen Umwelthilfe anlässlich des Hitzeaktionstags am 11. Juni. Demnach hat keine der 17 untersuchten Städte eine positive Gesamtbewertung bekommen. Laut Bayerischer Landesärztekammer sind 2024 bundesweit 3000 Menschen an Hitzefolgen gestorben. Die WM-Quali, die hatten sie zwar schon in der Tasche, trotzdem können sich die deutschen Fußballerinnen den Sieg schmecken lassen. Im letzten Spiel gegen Gruppenschlusslicht Slowenien gewann das DFB-Team in Ljubljana mit 2:0. Die Fußball-WM der Frauen findet nächstes Jahr in Brasilien statt.
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2: Ich bin Hendrik Daum. Der Iran hat nach Angaben der USA einen amerikanischen Militärhubschrauber abgeschossen. Der hochmoderne Apache-Hubschrauber stürzte während eines Kontrollflugs in der Straße von Hormuz ab. Die beiden Soldaten an Bord konnten gerettet werden. Sie blieben unverletzt. US-Präsident Trump kündigte umgehend Vergeltung an. Der Vorfall dürfte die ohnehin schon schleppend verlaufenden Friedensverhandlungen mit dem Iran weiter schwer belasten. Die SPD steckt weiter im Umfragetief. Im RTL-NTV-Trendbarometer sind die Sozialdemokraten auf 11% gefallen. Die Union kann sich um einen Punkt auf 22% verbessern. Die AfD bleibt mit 27% stärkste Kraft. Die Einzelheiten von David Riemer.
3: Die Grünen liegen laut dem Trendbarometer weiter bei 15, die Linke bei 11%. Mehr als die Hälfte der Bürgerinnen und Bürger traut nach wie vor keiner Partei zu, die Probleme im Land am besten zu lösen. Die wirtschaftliche Lage in Deutschland sehen die Befragten so schlecht wie seit der Corona-Zeit bzw. dem Ausbruch des Ukraine-Krieges nicht mehr.
2: Die Brauerei Wein Stefan ist nicht nur die älteste Brauerei der Welt, gegründet im Jahr 1042, sondern will jetzt auch die erste sein, die ihren Gerstensaft rein elektrisch ausliefert. Dafür hat die Firma ein batteriegestütztes Schnellladesystem in Betrieb genommen. Die Gesamtkosten seien niedriger als bei Diesel, heißt es. Alba Berlin hat mit einem klaren 97-66 Sieg gegen die Bamberg Baskets das Finale um die deutsche Basketballmeisterschaft erreicht. Die Berliner gewannen am späten Abend die Best-of-Five-Serie mit 3:2 und treffen jetzt ab Freitag auf Titelverteidiger FC Bayern München.
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4: Bis heute Nacht bleibt es bewölkt, aber weitestgehend auch trocken und die Tiefstwerte, die sinken dann auf 6 bis 12 Grad in der Nacht. Der Galaxy-Wettertrend für die nächsten Tage. Morgen haben wir auf jeden Fall auch nochmal viele graue Wolken am Himmel. Es regnet immer wieder, teilweise auch Gewitter, aber teilweise schaut bei euch auch die Sonne vorbei. Außerdem haben wir dann einen Höchstwert von 12 bis 19 Grad in den nächsten Tagen. Es ändert sich an diesem regnerischen Wetter nicht so viel.
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2: Ich bin Hendrik Daum. Der Iran hat nach Angaben der USA einen amerikanischen Militärhubschrauber abgeschossen. Der hochmoderne Apache-Hubschrauber stürzte während eines Kontrollflugs in der Straße von Hormuz ab. Die beiden Soldaten an Bord konnten gerettet werden. Sie blieben unverletzt. US-Präsident Trump kündigte umgehend Vergeltung an. Der Vorfall dürfte die ohnehin schon schleppend verlaufenden Friedensverhandlungen mit dem Iran weiter schwer belasten. Die SPD steckt weiter im Umfragetief. Im RTL-NTV-Trendbarometer sind die Sozialdemokraten auf 11% gefallen. Die Union kann sich um einen Punkt auf 22% verbessern. Die AfD bleibt mit 27% stärkste Kraft. Die Einzelheiten von David Riemer.
3: Die Grünen liegen laut dem Trendbarometer weiter bei 15, die Linke bei 11%. Mehr als die Hälfte der Bürgerinnen und Bürger traut nach wie vor keiner Partei zu, die Probleme im Land am besten zu lösen. Die wirtschaftliche Lage in Deutschland sehen die Befragten so schlecht wie seit der Corona-Zeit bzw. dem Ausbruch des Ukraine-Krieges nicht mehr.
2: Die Brauerei Weinstephan ist nicht nur die älteste Brauerei der Welt, gegründet im Jahr 1042, sondern will jetzt auch die erste sein, die ihren Gerstensaft rein elektrisch ausliefert. Dafür hat die Firma ein batteriegestütztes Schnellladesystem in Betrieb genommen. Die Gesamtkosten seien niedriger als bei Diesel, heißt es. Alba Berlin hat mit einem klaren 97-66 Sieg gegen die Bamberg Baskets das Finale um die deutsche Basketballmeisterschaft erreicht. Die Berliner gewannen am späten Abend die Best-of-Five-Serie mit 3-2 und treffen jetzt ab Freitag auf Titelverteidiger FC Bayern München.
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2: Ich bin Hendrik Daum. Im Gesundheitssektor klafft eine noch größere Lücke als bisher angenommen. Laut Bild-Zeitung sind die Ausgaben der gesetzlichen Krankenkassen von Januar bis März um 7,8% gestiegen. Das Gesundheitsministerium war bislang von nur 6,5% ausgegangen. Da stellt die Bundesregierung vor eine schwere Entscheidung. Entweder verschärft sie die Gesundheitsreform nochmal oder die Beiträge müssen trotz sinkender Leistungen weiter erhöht werden. Der Iran hat nach Angaben der USA einen amerikanischen Militärhubschrauber abgeschossen. Der hochmoderne Apache-Hubschrauber stürzte während eines Kontrollflugs in der Straße von Hormuz ab. Die beiden Soldaten an Bord konnten gerettet werden, sie blieben unverletzt. US-Präsident Trump kündigte umgehend Vergeltung an. Der Vorfall dürfte die ohnehin schon schleppend verlaufenden Friedensverhandlungen mit dem Iran weiter schwer belasten. Die bayerischen Städte sind nicht gegen Hitzewellen gewappnet. Das zeigt der neue Hitzecheck 2026 der Deutschen Umwelthilfe anlässlich des Hitzeaktionstags morgen am 11. Juni. Demnach hat keine der 17 untersuchten Städte eine positive Gesamtbewertung bekommen. Laut Bayerischer Landesärztekammer sind 2024 bundesweit 3000 Menschen an Hitzefolgen gestorben. Alba Berlin hat mit einem klaren 97-66 Sieg gegen die Bamberg Baskets das Finale um die deutsche Basketballmeisterschaft erreicht. Die Berliner gewannen am späten Abend die Best-of-Five-Serie mit 3:2 und treffen jetzt ab Freitag auf Titelverteidiger FC Bayern München.
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2: Ich bin Hendrik Daum. Im Gesundheitssektor klafft eine noch größere Lücke als bisher angenommen. Laut Bild-Zeitung sind die Ausgaben der gesetzlichen Krankenkassen von Januar bis März um 7,8% gestiegen. Das Gesundheitsministerium war bislang von nur 6,5% ausgegangen. Da stellt die Bundesregierung vor eine schwere Entscheidung. Entweder verschärft sie die Gesundheitsreform nochmal oder die Beiträge müssen trotz sinkender Leistungen weiter erhöht werden. Der Iran hat nach Angaben der USA einen amerikanischen Militärhubschrauber abgeschossen. Der hochmoderne Apache-Hubschrauber stürzte während eines Kontrollflugs in der Straße von Hormuz ab. Die beiden Soldaten an Bord konnten gerettet werden, sie blieben unverletzt. US-Präsident Trump kündigte umgehend Vergeltung an. Der Vorfall dürfte die ohnehin schon schleppend verlaufenden Friedensverhandlungen mit dem Iran weiter schwer belasten. Die bayerischen Städte sind nicht gegen Hitzewellen gewappnet. Das zeigt der neue Hitzecheck 2026 der Deutschen Umwelthilfe anlässlich des Hitzeaktionstags morgen am 11. Juni. Demnach hat keine der 17 untersuchten Städte eine positive Gesamtbewertung bekommen. Laut Bayerischer Landesärztekammer sind 2024 bundesweit 3000 Menschen an Hitzefolgen gestorben. Alba Berlin hat mit einem klaren 97-66 Sieg gegen die Bamberg Baskets das Finale um die deutsche Basketballmeisterschaft erreicht. Die Berliner gewannen am späten Abend die Best-of-Five-Serie mit 3:2 und treffen jetzt ab Freitag auf Titelverteidiger FC Bayern München.
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2: Ich bin Hendrik Daum. Die US-Armee hat mit Angriffen auf den Iran begonnen. Das teilte das zuständige US-Regionalkommando in der Nacht mit. Es handelt sich um Angriffe so wörtlich zur Selbstverteidigung wegen des Abschusses eines amerikanischen Kampfhubschraubers durch den Iran in der vergangenen Nacht. Die beiden Piloten blieben bei dem Abschuss unverletzt. US-Präsident Trump hatte danach mit Vergeltung gedroht. Art und Umfang der amerikanischen Angriffe sind zur Stunde noch unklar. Die SPD, sie steckt weiter im Umfragetief. Im RTL-NTV-Trendbarometer sind die Sozialdemokraten auf 11% gefallen. Die Union kann sich um einen Punkt auf 22% verbessern. Die AfD bleibt mit 27% stärkste Kraft. Die Einzelheiten von David Riemer.
3: Die Grünen liegen laut dem Trendbarometer weiter bei 15, die Linke bei 11%. Mehr als die Hälfte der Bürgerinnen und Bürger traut nach wie vor keiner Partei zu, die Probleme im Land am besten zu lösen. Die wirtschaftliche Lage in Deutschland sehen die Befragten so schlecht wie seit der Corona-Zeit bzw. dem Ausbruch des Ukraine-Krieges nicht mehr.
2: Die Brauerei Weihenstephan ist nicht nur die älteste Brauerei der Welt, im Jahr 1042 gegründet, sondern will jetzt auch die erste sein, die ihren Gerstensaft rein elektrisch ausliefert. Dafür hat die Firma ein batteriegestütztes Schnellladesystem in Betrieb genommen. Die Gesamtkosten seien niedriger als bei Diesel, heißt es. Alba Berlin hat mit einem klaren 97-66 Sieg gegen die Bamberg Baskets das Finale um die deutsche Basketballmeisterschaft erreicht. Die Berliner gewannen am späten Abend die Best-of-Five-Serie mit 3-2 und treffen jetzt ab Freitag auf Titelverteidiger FC Bayern München.
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2: Ich bin Hendrik Daum. Die US-Armee hat mit Angriffen auf den Iran begonnen. Das teilte das zuständige US-Regionalkommando in der Nacht mit. Es handelt sich um Angriffe, so wörtlich, zur Selbstverteidigung wegen des Abschusses eines amerikanischen Kampfhubschraubers durch den Iran in der vergangenen Nacht. Die beiden Piloten blieben bei dem Abschuss unverletzt. US-Präsident Trump hatte danach mit Vergeltung gedroht. Art und Umfang der amerikanischen Angriffe sind zur Stunde noch unklar. Die SPD, sie steckt weiter im Umfragetief. Im RTL-NTV-Trendbarometer sind die Sozialdemokraten auf 11% gefallen. Die Union kann sich um einen Punkt auf 22% verbessern. Die AfD bleibt mit 27% stärkste Kraft. Die Einzelheiten von David Riemer.
3: Die Grünen liegen laut dem Trendbarometer weiter bei 15, die Linke bei 11%. Mehr als die Hälfte der Bürgerinnen und Bürger traut nach wie vor keiner Partei zu, die Probleme im Land am besten zu lösen. Die wirtschaftliche Lage in Deutschland sehen die Befragten so schlecht wie seit der Corona-Zeit bzw. dem Ausbruch des Ukraine-Krieges nicht mehr.
2: Die Brauerei Weihenstephan ist nicht nur die älteste Brauerei der Welt, im Jahr 1042 gegründet, sondern will jetzt auch die erste sein, die ihren Gerstensaft rein elektrisch ausliefert. Dafür hat die Firma ein batteriegestütztes Schnellladesystem in Betrieb genommen. Die Gesamtkosten seien niedriger als bei Diesel, heißt es. Alba Berlin hat mit einem klaren 97-66 Sieg gegen die Bamberg Baskets das Finale um die deutsche Basketballmeisterschaft erreicht. Die Berliner gewannen am späten Abend die Best-of-Five-Serie mit 3-2 und treffen jetzt ab Freitag auf Titelverteidiger FC Bayern München.
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